0: wichtig eine stabile Bundesregierung für die Ukraine und die Sicherheit ganz Europas sei. Deutschland will zum Beispiel damit beginnen, neue Abfangdrohnen an die Ukraine zu liefern, mit denen russische Angriffe abgewehrt werden sollen. Weiteres Geld soll auch für Reparatur und Wiederaufbau zerstörter Kraftwerke zur Verfügung gestellt werden. Jan-Henner Reitz, Nachrichtenredaktion.
1: Mit der Bekanntgabe des Nobelpreises für Physiologie oder Medizin startet heute die diesjährige Nobelpreiswoche. 2025 hatten sich drei Wissenschaftler aus Japan und den USA die Auszeichnung für ihre Forschung zum Immunsystem geteilt. In dieser Woche werden außerdem die Nobelpreise für Physik, Chemie, Literatur, Frieden und am Montag drauf dann der Preis der schwedischen Reichsbank für Wirtschaftswissenschaften verkündet. Die Auszeichnungen sind in diesem Jahr mit umgerechnet rund 1 Million Euro pro Preiskategorie dotiert. Zum Fußball. Die deutsche Nationalmannschaft hat die Revanche gegen Griechenland in der Nations League knapp verpasst. Nach dem 0:1 im Hinspiel in Augsburg kam das Team von Bundestrainer Klopp am Abend in Griechenland nicht über ein 0:0 hinaus.
2: Wenn man mir gedacht hätte vor einer Woche, dass man nach einer Woche so eine erste Halbzeit spielen kann, das hätte ich nicht geglaubt, weil ich sowas noch nie gesehen habe. Die Jungs haben ein unglaubliches Fußballspiel gemacht, das in allen Bereichen top war, richtig top.
1: Die deutsche Mannschaft liegt in der Nations League Gruppe nur auf Platz 3, hinter den Niederlanden und Griechenland.
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1: Heute Nacht gibt es einen klaren Himmel und Tiefsttemperaturen von bis zu 12 Grad in der Nacht. Sonntagabend erwarten wir folgende Temperaturen: 20 Grad in Speichingen, 17 Grad in Donaueschingen und Wellendingen und dann noch 16 Grad in Glatten. Morgen erwarten wir Höchsttemperaturen von bis zu 28 Grad. Die kommende Woche hält sich auch ähnlich.
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2: Ich bin Uli Reitinger. Bundeskanzler Merz hat seine Koalition zum Zusammenhalt aufgerufen. Er forderte Union und SPD in der ARD-Sendung Bericht aus Berlin auf, nun bei den Reformen der Sozialsysteme voranzukommen und bis zum Jahresende die notwendigen Entscheidungen zu treffen. Er hoffe, dass es gelinge, die vorliegenden Vorschläge zur Rentenreform durchzusetzen. Die SPD sieht die geplante Abschaffung der abschlagsfreien Frührente nach 45 Beitragsjahren allerdings kritisch. Die Regierung macht sich das Leben nicht nur selber schwer, sie bekommt auch jede Menge Druck von außen. Gewerkschaften und Sozialverbände haben in einem Schreiben jetzt davor gewarnt, bei der Pflege und den anderen sozialen Bereichen zu sparen. Sie rufen die Koalition dazu auf, die Kürzungspläne in Sozialbereichen zu stoppen.
3: DGB, die Gewerkschaften IG Metall und Verdi, Caritas, Diakonie und Sozialverbände sehen die geplanten Kürzungen beim Wohngeld, Kinderzuschlag oder Unterhaltsvorschuss mit großer Sorge, vor allem aber bei der Pflegereform. Durch die geplante Änderung bei den Pflegegraden würde Betroffenen der Zugang zu Leistungen erschwert oder gar verwehrt, heißt es. Diana Kramer, Nachrichtenredaktion.
2: Die Bundesregierung will Opfer von häuslicher Gewalt besser schützen. Sie sollen sich leichter aus gemeinsamen Mietverträgen mit ihren Peinigern lösen können. Das sieht ein Gesetzentwurf von Justizministerin Hubig vor, der Funke Mediengruppe vorliegt. Opfer, das sind überwiegend Frauen, sollen außerdem vom Täter verlangen können, dass dieser grundsätzlich für Miete und Nebenkosten aufkommt, die nach dem Auszug der Frauen entstehen. Zum Sport. Die deutsche Fußballnationalmannschaft hat die Revanche in Griechenland knapp verpasst. Eine Woche nach dem 0:1 in Augsburg reichte es im Rückspiel in Thessaloniki nur zu einem 0:0 gegen Griechenland. Damit muss das Team von Jürgen Klopp um das Weiterkommen in der Nations League zittern.
4: Da wäre deutlich mehr drin gewesen. Das deutsche Team dominiert die erste Hälfte, setzt die Griechen zeitweise mit einem Powerplay unter Druck. Doch das verdiente Tor durch Burkhardt nach einer halben Stunde wird vom Videoschiedsrichter kassiert, wegen eines vorherigen Handspiels. In der zweiten Hälfte das Spiel ausgeglichener, Deutschland kommt kaum noch gefährlich vors Tor. Die Richtung unter Jürgen Klopp stimmt zwar, aber in der Gruppe belegt Deutschland derzeit nur Platz 3. Die letzte

0: Die beiden Gruppenspiele dann im November. Thomas Bremser, Sportredaktion.
1: Im Parallelspiel der deutschen Gruppe setzten sich die Niederlande gegen Serbien mit 2:1 durch.
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1: Heute Nacht gibt es einen klaren Himmel und Tiefsttemperaturen von bis zu 12 Grad in der Nacht. Sonntagabend erwarten wir folgende Temperaturen: 20 Grad in Speichingen, 17 Grad in Donaueschingen und Wellendingen und dann noch 16 Grad in Glatten. Morgen erwarten wir Höchsttemperaturen von bis zu 28 Grad. Die kommende Woche hält sich auch ähnlich.
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2: Ich bin Uli Reitinger. Bundeskanzler Merz hat seine Koalition zum Zusammenhalt aufgerufen. Er forderte Union und SPD in der ARD-Sendung Bericht aus Berlin auf, nun bei den Reformen der Sozialsysteme voranzukommen und bis zum Jahresende die notwendigen Entscheidungen zu treffen. Er hoffe, dass es gelinge, die vorliegenden Vorschläge zur Rentenreform durchzusetzen. Die SPD sieht die geplante Abschaffung der abschlagsfreien Frührente nach 45 Beitragsjahren allerdings kritisch. Die Regierung macht sich das Leben nicht nur selber schwer, sie bekommt auch jede Menge Druck von außen. Gewerkschaften und Sozialverbände haben in einem Schreiben jetzt davor gewarnt, bei der Pflege und den anderen sozialen Bereichen zu sparen. Sie rufen die Koalition dazu auf, die Kürzungspläne in Sozialbereichen zu stoppen.
3: DGB, die Gewerkschaften IG Metall und Verdi, Caritas, Diakonie und Sozialverbände sehen die geplanten Kürzungen beim Wohngeld, Kinderzuschlag oder Unterhaltsvorschuss mit großer Sorge, vor allem aber bei der Pflegereform. Durch die geplante Änderung bei den Pflegegraden würde Betroffenen der Zugang zu Leistungen erschwert oder gar verwehrt, heißt es. Diana Kramer, Nachrichtenredaktion.
2: Die Bundesregierung will Opfer von häuslicher Gewalt besser schützen. Sie sollen sich leichter aus gemeinsamen Mietverträgen mit ihren Peinigern lösen können. Das sieht ein Gesetzentwurf von Justizministerin Hubig vor, der der Funke Mediengruppe vorliegt. Opfer, das sind überwiegend Frauen, sollen außerdem vom Täter verlangen können, dass dieser grundsätzlich für Miete und Nebenkosten aufkommt, die nach dem Auszug der Frauen entstehen. Zum Sport. Die deutsche Fußballnationalmannschaft hat die Revanche in Griechenland knapp verpasst. Eine Woche nach dem 0:1 in Augsburg reichte es im Rückspiel in Thessaloniki nur zu einem 0:0 gegen Griechenland. Damit muss das Team von Jürgen Klopp um das Weiterkommen in der Nations League zittern.
4: Da wäre deutlich mehr drin gewesen. Das deutsche Team dominiert die erste Hälfte, setzt die Griechen zeitweise mit einem Powerplay unter Druck. Doch das verdiente Tor durch Burkhardt nach einer halben Stunde wird vom Videoschiedsrichter kassiert, wegen eines vorherigen Handspiels. In der zweiten Hälfte das Spiel ausgeglichener, Deutschland kommt kaum noch gefährlich vors Tor. Die Richtung unter Jürgen Klopp stimmt zwar, aber in der Gruppe belegt Deutschland derzeit nur

0: Platz 3. Die letzten beiden Gruppenspiele dann im November. Thomas Bremser, Sportredaktion.
1: Im Parallelspiel der deutschen Gruppe setzten sich die Niederlande gegen Serbien mit 2:1 durch.
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1: Heute Nacht gibt es einen klaren Himmel und Tiefsttemperaturen von bis zu 12 Grad in der Nacht. Sonntagabend erwarten wir folgende Temperaturen. 20 Grad in Speichingen, 17 Grad in Donaueschingen und Wellendingen und dann noch 16 Grad in Glatten. Morgen erwarten wir Höchsttemperaturen von bis zu 28 Grad. Die kommende Woche hält sich auch ähnlich.
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2: Ich bin Uli Reitinger. Opfer von häuslicher Gewalt sollen sich nach dem Willen der Bundesregierung leichter aus gemeinsamen Mietverträgen mit ihren Peinigern lösen können. Das sieht ein Gesetzentwurf von Justizministerin Hubig vor, der der Funke Mediengruppe vorliegt. Der Weg in ein selbstbestimmtes und sicheres Leben solle so etwas einfacher werden, sagte Hubig. Außerdem sollen die Opfer, das sind ganz überwiegend Frauen, auch vom Täter verlangen können, dass dieser grundsätzlich für Miete und Nebenkosten aufkommt, die nach dem Auszug der Frauen entstehen. In Deutschland gilt wieder der Tankrabatt und die G7-Staaten wollen einen Teil ihrer Ölreserven freigeben. Hat das den erhofften Effekt auf die Spritpreise? Zumindest übers Wochenende sind Benzin und Diesel etwas günstiger geworden.
3: Der Liter Diesel im Schnitt 6 Cent billiger, der Liter E10 2 Cent, so die Preisvergleichs-App Tankerkönig. Die G7-Staaten, also auch Deutschland, wollen in den nächsten 4 Monaten 100 Millionen Barrel Rohöl und Diesel aus ihren Reserven verkaufen, um die Preise zu stabilisieren. Dabei ist die Reserve eigentlich für den Fall einer Mangellage gedacht. Wie schon den Tankrabatt kritisieren Wirtschaftsexperten auch die Freigabe aus der Reserve und sagen, das hat nur einen kurzfristigen Effekt, nötig sei aber eine grundsätzliche Lösung. Jan-Henner Reitze, Nachrichtenredaktion.
2: Die Bundesregierung will den Führerschein billiger machen. Heute ist im Bundestag eine Anhörung dazu im Verkehrsausschuss geplant. Konkret sollen Fahrschulen unter anderem mehr digitalen Unterricht anbieten. Der Fragenkatalog für die theoretische Prüfung soll um ein Drittel reduziert werden. Für die Zahl der Sonderfahrten bei Dunkelheit oder auf Autobahnen sollen keine festen Vorgaben mehr gelten. Und es soll möglich sein, einige Fahrstunden mit nahestehenden Personen, wie zum Beispiel den Eltern, zu machen. Zum Fußball. Die deutsche Nationalmannschaft hat die Revanche gegen Griechenland in der Nations League knapp verpasst. Nach dem 0:1 im Hinspiel in Augsburg kam das Team von Bundestrainer Klopp am Abend in Griechenland nicht über ein 0:0 hinaus. Trotzdem war Klopp nachher bei RTL hochzufrieden.
4: Wenn mir gesagt hätte vor einer Woche, dass man nach einer Woche so eine erste Halbzeit spielen kann, das hätte ich nicht geglaubt, weil ich sowas noch nie gesehen habe. Die Jungs haben ein unglaubliches Fußballspiel gemacht, das in allen Bereichen top war, richtig top, außer dass wir unsere Chancen keine Tore gemacht haben. Ich bin sehr, sehr, sehr angetan von der Mannschaft.
2: Die deutsche Mannschaft liegt in der Nations League Gruppe nur auf Platz 3 hinter den Niederlanden und Griechenland.
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2: Schönen guten Morgen zusammen. Schön, dass ihr dabei seid. Ich hoffe, ihr hattet ein schönes Wochenende und seid gut in den Montag gestartet. Wir machen es uns jetzt ein bisschen gemütlich und starten in die neue Woche mit der besten Musik aus Rock und Pop. Jetzt von den Dire Straits, Brothers in Arms. Und damit schönen guten Morgen.
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Einen wunderschönen Montagmorgen wünsche ich euch hier mit Antenne 1 Neckarburg. Rock und Pop, na, seid ihr schon wach oder braucht ihr noch ein bisschen? In einer halben Stunde gibt's wieder unseren Soundcheck. Wir spielen euch also ein Intro vor und ihr müsst erraten, welcher Song dahinter steckt. Das ist ganz schön knifflig, ja? Also ihr kennt die Tracks alle, würde ich mal behaupten. Aber anhand ein paar Sekunden festzustellen, welcher das ist, da kann man schon mal ins Grübeln kommen. Ihr könnt euch jederzeit anmelden für dieses kleine Spielchen. Da geht's um Ruhm und Ehre. Jetzt einfach eine WhatsApp schicken an die 0172 577 16 77. Und gleich um 20 nach wird gespielt.

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1: Die neue Woche startet leicht bewölkt. Mit den Temperaturen liegen wir in Bad Dürrheim bei etwa 13 Grad, 12 Grad in Rottweil und Böttingen. In Löffingen sind es 11 Grad. Im Laufe des Tages steigen die Temperaturen dann noch auf bis zu 20 Grad an. Und morgen gestaltet sich das Wetter etwas sonniger.
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2: Ich bin Diana Kramer. Die Bundesregierung will den Führerschein günstiger machen. Zu den Plänen gibt es heute eine Anhörung im Verkehrsausschuss des Bundestags. Fahrlehrerverbände machen sich allerdings Sorgen um die Sicherheit.
3: Theoriestunden auch online statt in Präsenz, Autofahren üben mit den Eltern oder im Simulator statt mit einem Fahrlehrer. Die Bundesvereinigung der Fahrlehrerverbände fürchtet um die Verkehrssicherheit und fordert, die Ausbildungsqualität müsse trotz Reform mindestens erhalten bleiben. Auch eine offizielle Datenbank, in der Fahrschulen ihre Preise und Erfolgsquote angeben müssen, lehnen die Fahrlehrerverbände ab. In Kraft treten soll die Reform nach den Plänen der Bundesregierung mit dem Jahreswechsel. Jan-Henner Reitze, Nachrichtenredaktion.
2: Bundeskanzler Friedrich Merz hat seine Koalition zum Zusammenhalt aufgerufen. Er forderte Union und SPD auf, nun bei den Reformen der Sozialsysteme voranzukommen und bis zum Jahresende die notwendigen Entscheidungen zu treffen. Er hoffe, dass es gelinge, die vorliegenden Vorschläge zur Rentenreform durchzusetzen, sagte Merz in der ARD-Sendung Bericht aus Berlin. Die SPD sieht vor allem die geplante Abschaffung der abschlagsfreien Frührente nach 45 Beitragsjahren kritisch. Die Präsidentenwahl in Brasilien wird in einer Stichwahl zwischen dem linken Amtsinhaber Lula da Silva und dem rechten Senator Flavio Bolsonaro entschieden. Beide verfehlten in der Wahl die absolute Mehrheit. Damit entscheidet sich nun in 2 Wochen, ob der 80-jährige Lula seine 4. Amtszeit antritt oder der 45-jährige Sohn des früheren Präsidenten Jair Bolsonaro die Regierung übernimmt. Zum Fußball. Die deutsche Nationalmannschaft hat die Revanche in Griechenland knapp verpasst. Eine Woche nach dem 0:1 in Augsburg reichte es im Rückspiel in Thessaloniki nur zu einem 0:0. Bundestrainer Jürgen Klopp zeigte sich bei RTL dennoch zufrieden.
4: Was man alles über uns Deutsche gesagt hat, wie wir kicken und was wir können, was wir nicht können. Wir haben ein paar Zeichen gezeigt, dass wir verschiedene Dinge vielleicht ein klein bisschen besser können, als man momentan glaubt. Das freut mich sehr für die Jungs, das freut mich sehr für alle, um ehrlich zu sein, weil es einfach, weil wir das Zeichen ja auch haben wollten. Wir wollen ja was verändern, wir wollen was anschieben und das habe ich auf jeden Fall gesehen.
2: Dennoch muss die Mannschaft nach dem Unentschieden um das Weiterkommen in der Nations League zittern.
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5: Mit Christine Bonfert, schönen guten Morgen. Jürgen Roth bleibt Oberbürgermeister in Villingen-Schwenningen. Mit über 76% hat er die OB-Wahl klar gewonnen. Sein Herausforderer Nicolo Regina bekam gerade mal nur knapp über 20%. Allerdings haben sich auch nur wenige Menschen an der OB-Wahl beteiligt, nämlich gerade mal rund 29% der Wahlberechtigten. Und Halbzeit auf dem Cannstatter Volksfest und allein am Tag der Deutschen Einheit waren zum Beispiel zeitweise fast 80.000 Menschen auf dem Wasengelände. 19.000 davon haben sich das landwirtschaftliche Hauptfest, die Fachmesse für Land-, Forst- und Ernährungswirtschaft, angeschaut. Gestern ist das LWH zu Ende gegangen und Baden-Württembergs Landwirtschaftsministerin Gentges sagt, es war rundum perfekt.
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6: Keine Meldungen, euch eine gute Fahrt.
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6: Blitzeranhänger stehen am Ortsausgang Villingen, Schwenninger Steige, ist ein 70er Bereich. In Rottweil, Schramberger Straße bei der Feuerwehr, Stadt auswärts Richtung Zimmern. Dann am Ortseingang Dunningen.

0: Einer von Seedorf kommend und von Tuttlingen nach Möhringen in der 70er-Zone. Meldet uns Staus und Blitzer gerne per WhatsApp an die 0172 577 16 77.
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2: Wunderschönen guten Morgen zusammen. Wir starten in die neue Woche und gratulieren heute Bob Geldof. Der wird nämlich 75 Jahre alt. Er wurde ja bekannt mit den Boomtown Rats, aber natürlich vor allem auch durch die Live Aid Konzerte, die er veranstaltet hat für Menschen in Not. Happy Birthday zum 75. Und mehr aus der Geschichte von Rock und Pop auch gleich wieder im Tagebuch der großen Hits.

0: Und damit wunderschönen guten Morgen zusammen. Hier ist Antenne 1 Neckarburg. Rock und Pop, der erste Montag im Oktober ist da. Und damit sind wir auch jetzt mal im Herbst angekommen. Wobei ein paar Tage ist es, glaube ich, noch warm. Ende der Woche, da wird es dann deutlich kühler. Aber ich finde, dann kommt man auch einfach ein bisschen frischer zur Arbeit und aus dem Bett, wenn es nicht mehr so heiß ist. Ich wünsche auf jeden Fall einen schönen Start in den Tag.
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2: 5. Oktober 1992. R.E.M. haben ihren Song Drive ganz neu rausgebracht. Drive ist eine außergewöhnliche Nummer. Sie hat nämlich einige Besonderheiten, auf die man erstmal so gar nicht kommt, wenn man den Song hört. Erstens, was für die damalige Zeit noch relativ neu ist, Drive ist der erste Song, den R.E.M.-Sänger Michael Stipe auf einem Computer schreibt. Davor kannte er nämlich nur die Schreibmaschine. Dass er seine Songs aber überhaupt tippt, anstatt sie wie viele andere mit der Hand zu schreiben, hat auch einen Grund. Seine Handschrift ändert sich von Tag zu Tag so sehr, dass er manchmal grandiose Texte schreibt, sie später aber einfach nicht mehr entziffern kann. Er sagt selbst, seiner Handschrift kann er nicht vertrauen. Zweitens, Drive ist eine Hommage an den Song Rock On von David Essex, erzählt Stipe. Hey, aus der Nummer leihen sich R.E.M. nämlich auch ein paar gute Ideen. Und die dritte Besonderheit an Drive ist, und darauf jetzt mal ganz besonders achten, er ist einer der ganz wenigen Hits, die nur Strophen, aber keinen Refrain haben.

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0: Die Scorpions still loving you. Guten Morgen zusammen, das ist der Montag und jetzt wird gespielt.
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0: Und über die 0172 577 1677 spreche ich jetzt mit Sabine aus Sigmaringen. Hallo Sabine.
2: Hi.
0: So Sabine, es geht darum, ich spiele hier Song-Intros an und das sind Tracks, die wir alle schon 40.000 Mal gehört haben. Aber manchmal steht man auf dem Schlauch und man kommt vielleicht nicht drauf, welcher das ist anhand des Intros. Vielleicht du aber schon. Bist du bereit?
2: Ich bin bereit.
0: Achtung, dann kommt hier der Titel.
2: Ja, das ist auf alle Fälle Linkin Park.
0: Yes. Und? Welcher Song?
2: Song.
0: In? The?
2: It starts. Ach, in the end, genau.
0: Jawohl, sehr gut. Was für eine tolle Nummer, oder?
2: Ja, super Nummer.
0: Gibt's jetzt am Stück.
2: Tatsächlich auch dieses Jahr live gesehen.
0: Du hast die live gesehen?
2: Bei Rock im Park.
0: Echt jetzt? Oh mein, und waren die gut? Live?
2: Die waren super, super.
0: Oh, Wahnsinn. Dann freue ich mich ganz besonders, dass du den Song erkannt hast. Den gibt's jetzt in voller Länge und dir damit einen wunderschönen Tag.
2: Dankeschön.
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14: Die neue Woche startet leicht bewölkt. Mit den Temperaturen liegen wir in Bad Dürrheim bei etwa 13 Grad, 12 Grad in Rottweil und Böttingen. In Löffingen sind es 11 Grad. Im Laufe des Tages steigen die Temperaturen dann noch auf bis zu 20 Grad an und morgen gestaltet sich das Wetter etwas sonniger.
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15: Mit Christine Bornfert, schönen guten Morgen. Wer mit der Schwarzwaldbahn unterwegs ist, braucht ab heute etwas Geduld, denn zwischen Villingen und Donaueschingen fahren keine Züge mehr. Grund dafür sind Bauarbeiten an der Strecke. Bis Anfang November bringen euch Ersatzbusse ans Ziel. Auch Richtung Singen und Konstanz gibt's zeitweise Sperrungen. Plant deshalb mehr Zeit ein und checkt eure Verbindung vor der Fahrt. Nach dem Asbestbefall am Berufsschulzentrum Rottweil konnten nun erste Räume wieder freigegeben werden. Wann der Unterricht wieder vor Ort startet, hängt von den noch laufenden Untersuchungen ab. Als erstes sind die Werkstätten wieder begehbar, weitere Räume sollen folgen. Neue, auffällige Messwerte hat es nicht gegeben. Trotzdem wird weiter gereinigt und gemessen. Die Schulleitung informiert die Betroffenen, wie es mit dem Unterricht weitergeht. Und am Ulmer Landgericht startet heute der Prozess gegen drei junge Männer und eine Frau. Sie sollen Auspuffrohre von rund 270 Autos mit Bauschaum verstopft haben. Neben Berlin oder Brandenburg, auch bei uns in Baden-Württemberg. Außerdem klebten an den Fahrzeugen Aufkleber, mit dem kurz vor der Bundestagswahl Stimmung gegen die Grünen gemacht werden sollte. Die Staatsanwaltschaft vermutet, dass Russland hinter der Tat stecken könnte. Beweise dafür gibt es aber nicht.
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2: Keine Meldungen, euch eine gute Fahrt.
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2: Blitzeranhänger stehen am Ortsausgang Villingen, Schwenninger Steige, ist ein 70er-Bereich. In Rottweil, Schramberger Straße bei der Feuerwehr, statt auswärts Richtung Zimmern. Dann am Ortseingang Dunningen, einer von Seedorf kommend und von Tuttlingen nach Möhringen in der 70er-Zone. Meldet uns, Staus und Blitzer, gerne per WhatsApp an die 0172 577 16 77.
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9: Guten Morgen zusammen. Heute ist der Welttag der Lehrkräfte. Das ist ein guter Anlass, mal an die eigene Schulzeit zurückzudenken. Was hättet ihr in der Schule denn eigentlich lieber gelernt, würde ich gern wissen. Mehr über Steuern oder den Umgang mit Geld oder wie man eine Waschmaschine bedient. Und auf welches Schulfach hättet ihr gerne verzichtet? Meldet euch über die 0172 577 16 77. Wir reden gleich drüber.

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0: schönen guten Morgen zusammen an diesem Montag. Das sind Toto und Hold the Line und gleich Little River Band und Night Owls.
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0: Mit Susanka, in dieser Woche der Welttag der Lehrkräfte. Und ich würde ja ganz gern mal wissen von euch, was hättet ihr denn in der Schule lieber gelernt und auf was vielleicht verzichtet? 0172 577 16 77. Anita aus Tuttlingen.
2: Also was ziemlich wichtig wäre, dadurch, dass ich selber auch eine fast 18-jährige Tochter zu Hause habe, fände ich es ziemlich wichtig, dass die Kinder auch beigebracht bekommen, welche Versicherungen gibt es, welche Versicherungen machen Sinn. Es gibt ja die Berufsunfähigkeitsversicherung, macht ja auch nicht in jedem Beruf Sinn.
0: Ja.
2: Lebensversicherung, Risikolebensversicherung, dass die Kinder einfach so ein bisschen darauf vorbereitet werden. Weil wenn ich meiner Tochter heute erzähle, was sie eigentlich irgendwann alles braucht zu der Miete, schaut sie mich an wie ein Auto. Ah, ach so.
0: Zum Beispiel auch bei einer BU, also einer Berufsunfähigkeitsversicherung, da ist es ja auch schlau, die früh abzuschließen. Umso besser sind die Konditionen.
2: Aber es kommt natürlich auch drauf an, ja. Arbeite ich jetzt irgendwie im Callcenter, brauche ich die jetzt nicht wirklich?
0: Ja.
2: Arbeite ich jetzt irgendwie in einem handwerklichen Büro, brauche ich die? Die Versicherungen kosten einfach ein Schweinegeld und im Endeffekt, wenn ich die nicht wirklich brauche, verdient nur einer daran und das ist die Versicherung.
0: Was hättet ihr in der Schule lieber gelernt und auf was eventuell verzichtet? Meldet euch auch jetzt gerne jederzeit 0172 577 16 77.

0: Der Montagmorgen, das ist Antenne 1 Neckarburg, Rock und Pop. Ich bin Susanka und es kam eine sehr schöne Mail rein von Alex aus Schwäbisch Gmünd. Er schreibt, guten Morgen Susanka, ich habe euch tatsächlich erst vor ein paar Tagen entdeckt und bin total begeistert. Bei mir läuft euer Sender jetzt jeden Morgen auf dem Weg zur Arbeit. Endlich mal Musik, die ich wirklich gerne höre. Da sind wir ja glücklich, eine absolute Win-Win-Situation, lieber Alex. Und damit dir einen schönen Start in den Tag und allen anderen natürlich auch.
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1: Die neue Woche startet leicht bewölkt. Mit den Temperaturen liegen wir in Bad Dürrheim bei etwa 13 Grad, 12 Grad in Rottweil und Böttingen. In Löffingen sind es 11 Grad. Im Laufe des Tages steigen die Temperaturen dann noch auf bis zu 20 Grad an. Und morgen gestaltet sich das Wetter etwas sonniger.
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2: Ich bin Diana Kramer. Die Bundesregierung will den Führerschein günstiger machen. Zu den Plänen gibt es heute eine Anhörung im Verkehrsausschuss des Bundestags. Fahrlehrerverbände machen sich allerdings Sorgen um die Sicherheit.
3: Theoriestunden auch online statt in Präsenz, Autofahren üben mit den Eltern oder im Simulator statt mit einem Fahrlehrer. Die Bundesvereinigung der Fahrlehrerverbände fürchtet um die Verkehrssicherheit und fordert, die Ausbildungsqualität müsse trotz Reform mindestens erhalten bleiben. Auch eine offizielle Datenbank, in der Fahrschulen ihre Preise und Erfolgsquote angeben müssen, lehnen die Fahrlehrerverbände ab. In Kraft treten soll die Reform nach den Plänen der Bundesregierung mit dem Jahreswechsel. Jan-Henner Reitze, Nachrichtenredaktion.
2: Bundeskanzler Friedrich Merz hat seine Koalition zum Zusammenhalt aufgerufen. Er forderte Union und SPD auf, nun bei den Reformen der Sozialsysteme voranzukommen und bis zum Jahresende die notwendigen Entscheidungen zu treffen. Er hoffe, dass es gelinge, die vorliegenden Vorschläge zur Rentenreform durchzusetzen, sagte Merz in der ARD-Sendung Bericht aus Berlin. Die SPD sieht vor allem die geplante Abschaffung der abschlagsfreien Frührente nach 45 Beitragsjahren kritisch. Die Präsidentenwahl in Brasilien wird in einer Stichwahl zwischen dem linken Amtsinhaber Lula da Silva und dem rechten Senator Flavio Bolsonaro entschieden. Beide verfehlten in der Wahl die absolute Mehrheit. Damit entscheidet sich nun in 2 Wochen, ob der 80-jährige Lula seine 4. Amtszeit antritt oder der 45-jährige Sohn des früheren Präsidenten Jair Bolsonaro die Regierung übernimmt. Zum Fußball. Die deutsche Nationalmannschaft hat die Revanche in Griechenland knapp verpasst. Eine Woche nach dem 0:1 in Augsburg reichte es im Rückspiel in Thessaloniki nur zu einem 0:0. Bundestrainer Jürgen Klopp zeigte sich bei RTL dennoch zufrieden.
4: Was man alles über uns Deutsche gesagt hat, wie wir kicken und was wir können, was wir nicht können. Wir haben ein paar Zeichen gezeigt, dass wir verschiedene Dinge vielleicht ein klein bisschen besser können, als man momentan glaubt. Das freut mich sehr für die Jungs, das freut mich sehr für alle, um ehrlich zu sein, weil es einfach, weil wir das Zeichen ja auch haben wollten. Wir wollen ja was verändern, wir wollen was anschieben und das habe ich auf jeden Fall gesehen.
2: Dennoch muss die Mannschaft nach dem Unentschieden um das Weiterkommen in der Nations League zittern.
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5: Mit Christine Bonfert, schönen guten Morgen. Jürgen Roth bleibt Oberbürgermeister in Villingen-Schwenningen. Mit über 76% hat er die OB-Wahl klar gewonnen. Sein Herausforderer Nicolo Regina bekam gerade mal nur knapp über 20%. Allerdings haben sich auch nur wenige Menschen an der OB-Wahl beteiligt, nämlich gerade mal rund 29% der Wahlberechtigten. Und Halbzeit auf dem Cannstatter Volksfest und allein am Tag der Deutschen Einheit waren zum Beispiel zeitweise fast 80.000 Menschen auf dem Vasengelände. 19.000 davon haben sich das landwirtschaftliche Hauptfest, die Fachmesse für Land-, Forst- und Ernährungswirtschaft, angeschaut. Gestern ist das LWH zu Ende gegangen und Baden-Württembergs Landwirtschaftsministerin Genkes sagt, es war rundum perfekt.
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6: Auf den Straßen ist es ruhig, ihr habt eine freie Fahrt.
0: Achtung, den neuesten Blitzer.
6: Es stehen 2 Blitzeranhänger auf der A81 Richtung Singen. Der erste steht bei der Neckartalbrücke bei Horb in der Baustelle. Und der zweite steht bei der Raststätte Schönbuch im 100er-Bereich. Und in Schwenningen wird auch nochmal geblitzt in der Austraße und das ist eine 30er-Zone. Falls ihr uns weitere Staus oder Blitzer melden wollt, dann schreibt uns doch gerne per WhatsApp unter 01725 77 16 77.
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7: Wunderschönen guten Morgen zusammen. In genau einer Woche steht Bryan Adams auf der Bühne in Mannheim und wir schicken euch hin. Wir haben ein paar Tickets für euch und wie ihr da rankommt, das erfahrt ihr gleich nach den nächsten beiden Hits.

0: Rara von YouTube, Beautiful Day, eine der schönsten Nummern, wie ich finde. Das ist Antenne 1 Neckarburg, Rock und Pop. Guten Morgen zusammen.
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2: Klaus Winter ist hier, hallo. Ja, der Oktober ist da. Und damit auch die kälter werdende Jahreszeit. Jeden Tag wird es jetzt ein bisschen früher dunkler. Und am Abend stellt man sich immer die gleiche Frage. Sofa, Netflix oder früher ins Bett? Oder zu einem Bryan Adams Konzert gehen. Ja, denn Bryan Adams kommt am 12. Oktober nach Mannheim und ihr könnt live dabei sein. Bryan Adams ist aktuell mit seinem neuen Album Roll with the Punches auf Tour und der Name ist da Programm. Seit Jahrzehnten haut der Kanadier wirklich einen Hit nach dem anderen raus und ist in der Rockwelt gar nicht mehr wegzudenken. You may never know until the aber keine Sorge, auch seine Klassiker sind mit dabei. Von Summer of 69 bis zu Run to You. Also Schluss mit Herbstblues, rein in die Lederjacke und den Live-Moment genießen. Habt ihr Lust auf große Rockhymnen, gefühlvolle Balladen und einer kleinen Zeitreise in die 80er? Dann schickt uns gerne eine WhatsApp-Sprachnachricht an die 0172 577 1677. Welcher Bryan Adams-Song ist euer Song? Der von der großen Liebe oder von einem Moment, den ihr nie vergessen werdet? Erzählt es uns. Wir sind gespannt auf eure Geschichten.
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Das sind die Stones hier bei Antenne 1 Neckarburg Rock und Pop. Guten Morgen. Und jetzt hauen wir nochmal so richtig rein mit The Offspring. Und ich habe ja schon mal erzählt, dass Dexter Holland, der Sänger, Molekularbiologie studiert hat und sogar einen Doktortitel hat. Das muss man sich mal vorstellen. Ganz interessant, der Bassist Greg, der ist mit Dexter Holland auf dieselbe Highschool gegangen und ist ebenfalls im Club der Akademiker. Er hat seinen Bachelor in Finance gemacht an der California State University. Und jetzt kommt ein Fun Fact. Der Gitarrist Kevin, der hat die beiden auch an dieser Highschool kennengelernt. Allerdings war er Hausmeister an dieser Schule. Und zusammen ergeben sie eine weltweit super erfolgreiche Rockgruppe, die ihr jetzt hört mit Self-Esteem.

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11: Die neue Woche startet leicht bewölkt. Mit den Temperaturen liegen wir in Bad Dürrheim bei etwa 13 Grad, 12 Grad in Rottweil und Böttingen. In Löffingen sind es 11 Grad. Im Laufe des Tages steigen die Temperaturen dann noch auf bis zu 20 Grad an. Und morgen gestaltet sich das Wetter etwas sonniger.
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12: Mit Christine Bonfert, schönen guten Morgen. Wer mit der Schwarzwaldbahn unterwegs ist, braucht ab heute etwas Geduld, denn zwischen Villingen und Donaueschingen fahren keine Züge mehr. Grund dafür sind Bauarbeiten an der Strecke. Bis Anfang November bringen euch Ersatzbusse ans Ziel. Auch Richtung Singen und Konstanz gibt's zeitweise Sperrungen. Plant deshalb mehr Zeit ein und checkt eure Verbindung vor der Fahrt. Nach dem Asbestbefall am Berufsschulzentrum Rottweil konnten nun erste Räume wieder freigegeben werden. Wann der Unterricht wieder vor Ort startet, hängt von den noch laufenden Untersuchungen ab. Als erstes sind die Werkstätten wieder begehbar, weitere Räume sollen folgen. Neue, auffällige Messwerte hat es nicht gegeben. Trotzdem wird weiter gereinigt und gemessen. Die Schulleitung informiert die Betroffenen, wie es mit dem Unterricht weitergeht. Und am Ulmer Landgericht startet heute der Prozess gegen drei junge Männer und eine Frau. Sie sollen Auspuffrohre von rund 270 Autos mit Bauschaum verstopft haben. Neben Berlin oder Brandenburg, auch bei uns in Baden-Württemberg. Außerdem klebten an den Fahrzeugen Aufkleber, mit dem kurz vor der Bundestagswahl Stimmung gegen die Grünen gemacht werden sollte. Die Staatsanwaltschaft vermutet, dass Russland hinter der Tat stecken könnte. Beweise dafür gibt es aber nicht.
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13: Auf den Straßen ist es ruhig, ihr habt eine freie Fahrt.
1: Achtung, den neuesten Blitzer.
13: Da stehen zwei Blitzeranhänger auf der A81 Richtung Singen. Der erste steht bei der Neckartalbrücke bei Horb in der Baustelle. Und der zweite steht bei der Raststätte Schönbuch im 100er Bereich. Und in Schwenningen wird auch nochmal geblitzt in der Austraße und das ist eine 30er-Zone. Falls ihr uns weitere Staus oder Blitzer melden wollt, dann schreibt uns doch gerne per WhatsApp unter 01725 77 16 77.
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15: Guten Morgen zusammen. Heute ist der Welttag der Lehrkräfte. Wir grüßen also einmal alle Lehrer, die vielleicht gerade noch auf dem Weg zur Arbeit sind. Und wir fragen euch, was hättet ihr in der Schule lieber gelernt und auf welches Fach vielleicht verzichtet? Meldet euch gerne jederzeit über die 0172 577 1677. Wir reden gleich drüber nach den nächsten beiden Hits.

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1: In dieser Woche der Welttag der Lehrkräfte. Wir gratulieren natürlich allen Lehrern, aber ich würde auch gern mal von euch wissen, was hättet ihr in der Schule lieber gelernt und auf was vielleicht verzichtet? Da könnt ihr euch gerne jederzeit melden. 0172 577 16 77. Lisa aus Tübingen.
2: Genau, ich finde, dass die Schule ein bisschen mehr Fokus auf Vorbereitung im Bereich Finanzen und Steuererklärung legen sollte. Denn das ist einfach was uns alle betrifft. Und natürlich auch später als junger Erwachsener, egal ob als Student, Azubi und auch Angestellter, einfach immer wichtiger wird. Ja. Und ich denke, da bräuchte man eine gute Vorbereitung oder zumindest mal die Info von der Schule, dass es da verschiedene Möglichkeiten gibt, sei es sich Geld zurückzuholen über eine Einkommensteuererklärung oder überhaupt mal ein Gefühl für Finanzen oder Umgang mit Geld, mit Gehalt zu bekommen.
1: Sehr gut. Und jetzt meldet sich auch noch Ute aus Barningen.
3: Ja, Leute, ganz ehrlich, in der Schule hätte ich auch gerne gelernt gehabt, wie man Bewerbungen richtig schreibt. Für Ausbildung und für Arbeitsplätze.

0: Einen wunderschönen Montagmorgen wünsche ich euch hier mit Antenne 1 Neckarburg Rock und Pop. Na, seid ihr schon wach oder braucht ihr noch ein bisschen? In einer halben Stunde gibt's wieder unseren Soundcheck. Wir spielen euch also ein Intro vor und ihr müsst erraten, welcher Song dahinter steckt. Das ist ganz schön knifflig, ja? Also ihr kennt die Tracks alle, würde ich mal behaupten. Aber anhand ein paar Sekunden festzustellen, welcher das ist, da kann man schon mal ins Grübeln kommen. Ihr könnt euch jederzeit anmelden für dieses kleine Spielchen. Da geht es um Ruhm und Ehre. Jetzt einfach eine WhatsApp schicken an die 0172 577 16 77. Und gleich um 20 nach wird gespielt.
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1: Ich bin Diana Kramer. Der Führerschein soll nach dem Willen der Bundesregierung günstiger werden. Zu den Plänen gibt es heute eine Anhörung im Verkehrsausschuss des Bundestags. Fahrlehrerverbände sorgen sich allerdings um die Sicherheit.
2: Theoriestunden auch online statt in Präsenz, Autofahren üben mit den Eltern oder im Simulator statt mit einem Fahrlehrer. Die Bundesvereinigung der Fahrlehrerverbände fürchtet um die Verkehrssicherheit und fordert, die Ausbildungsqualität müsse trotz Reform mindestens erhalten bleiben. Auch eine offizielle Datenbank, in der Fahrschulen ihre Preise und Erfolgsquote angeben müssen, lehnen die Fahrlehrerverbände ab. In Kraft treten soll die Reform nach den Plänen der Bundesregierung mit dem Jahreswechsel. Jan-Henner Reitze, Nachrichtenredaktion.
1: Ein neues Gesetz soll Gewaltopfern helfen, sich leichter aus gemeinsamen Mietverträgen mit Tätern zu lösen. Das sieht ein Gesetzentwurf von Bundesjustizministerin Stefanie Hubig vor. Damit folgt sie einer Initiative des Bundesrats, der im März Änderungen im Gewaltschutzgesetz vorgeschlagen hatte.
3: Fast 266.000 Menschen waren im Jahr 2024 von häuslicher Gewalt betroffen. Der Großteil davon Frauen und Mädchen. Und oft ist es für Betroffene schwierig, in so einer Situation aus einem gemeinsamen Mietvertrag herauszukommen, sagt der Bundesrat. Deswegen sollen sie mit dem neuen Gesetz unter anderem die Zustimmung des Täters zur Kündigung des gemeinsamen Mietvertrags verlangen dürfen. Außerdem sollen Familiengerichte zum Beispiel Kontakt- oder Annäherungsverbote leichter anordnen können, um auch Angehörige der Opfer besser zu schützen. Fiona Reinhardt, Nachrichtenredaktion.
1: Die Präsidentenwahl in Brasilien wird in einer Stichwahl entschieden. Sowohl der linke Amtsinhaber Lula da Silva als auch der rechte Senator Flavio Bolsonaro verfehlten die absolute Mehrheit. Damit entscheidet sich nun am 25. Oktober, ob der 80-jährige Lula eine vierte Amtszeit antritt oder der 45-jährige Sohn des früheren Präsidenten Jair Bolsonaro die Regierung übernimmt. Zum Fußball. Die deutsche Nationalmannschaft hat die Revanche in Griechenland knapp verpasst. Eine Woche nach dem 0:1 in Augsburg reichte es im Rückspiel in Thessaloniki nur zu einem 0:0. Um noch ins Viertelfinale der Nations League einzuziehen, musste die DFB-11 die Partien gegen Serbien und die Niederlande Mitte November bestmöglich gewinnen. Ansonsten wäre man zusätzlich von den Ergebnissen der Gruppengegner abhängig.
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4: Mit Christine Bonfert, schönen guten Morgen. Jürgen Roth bleibt Oberbürgermeister in Villingen-Schwenningen. Mit über 76% hat er die OB-Wahl klar gewonnen. Sein Herausforderer Nicolo Regina bekam gerade mal nur knapp über 20%. Allerdings haben sich auch nur wenige Menschen an der OB-Wahl beteiligt, nämlich gerade mal rund 29% der Wahlberechtigten. Und Halbzeit auf dem Cannstatter Volksfest und allein am Tag der Deutschen Einheit waren zum Beispiel zeitweise fast 80.000 Menschen auf dem Vasengelände. 19.000 davon haben sich das landwirtschaftliche Hauptfest, die Fachmesse für Land-, Forst- und Ernährungswirtschaft, angeschaut. Gestern ist das LWH zu Ende gegangen und Baden-Württembergs Landwirtschaftsministerin Genkes sagt, es war rundum perfekt.
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5: Achtung auf der B27 Villingen-Schwenningen Richtung Balingen. Zwischen Schwenningen-Ost, Trossingen und der A81 Richtung Villingen-Schwenningen. Hier besteht eine Gefahr durch eine ungesicherte Unfallstelle auf dem linken Fahrstreifen. Also fahrt dort bitte vorsichtig.
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5: Es wird in Rottweil geblitzt in der Schramberger Straße Richtung Tankstelle auf der rechten Seite. Und das ist eine 30er-Zone. Also aufpassen. Es stehen zwei Blitzeranhänger auf der A81 Richtung Singen. Der erste steht bei der Neckartalbrücke bei Horb in der Baustelle und der zweite bei der Raststätte Schönbuch im 100er-Bereich wird hier geblitzt. In Schwenningen wird auch noch geblitzt und das ist auch noch ein Blitzeranhänger. Der steht in der Austraße und das ist auch eine 30er-Zone. Falls ihr uns weitere Staus oder Blitzer melden wollt, dann schreibt uns gerne per WhatsApp unter 0172 577 1677. Und habt eine gute Fahrt.
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6: Wunderschönen guten Morgen zusammen. Wir starten in die neue Woche und gratulieren heute Bob Geldof. Der wird nämlich 75 Jahre alt. Er wurde ja bekannt mit den Boomtown Rats, aber natürlich vor allem auch durch die Live Aid Konzerte, die er veranstaltet hat für Menschen in Not. Happy Birthday zum 75. Und mehr aus der Geschichte von Rock und Pop auch gleich wieder im Tagebuch der großen Hits.

0: Slate. Schönen Montag wünsche ich euch. Vielleicht seid ihr ja gerade auf dem Weg zur Arbeit, sitzt im Auto im ersten Stau oder seid schon angekommen. Egal was ist, ich wünsche einen wunderschönen Start in diesen Tag.
1: 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Oktober 1992. R.E.M. haben ihren Song Drive ganz neu rausgebracht. Drive ist eine außergewöhnliche Nummer. Sie hat nämlich einige Besonderheiten, auf die man erstmal so gar nicht kommt, wenn man den Song hört. Erstens, was für die damalige Zeit noch relativ neu ist, Drive ist der erste Song, den R.E.M.-Sänger Michael Stipe auf einem Computer schreibt. Davor kannte er nämlich nur die Schreibmaschine. Dass er seine Songs aber überhaupt tippt, anstatt sie wie viele andere mit der Hand zu schreiben, hat auch einen Grund. Seine Handschrift ändert sich von Tag zu Tag so sehr, dass er manchmal grandiose Texte schreibt, sie später aber einfach nicht mehr entziffern kann. Er sagt selbst, seiner Handschrift kann er nicht vertrauen. Zweitens, Drive ist eine Hommage an den Song Rock On von David Essex, erzählt Stipe. Hey, aus der Nummer leihen sich R.E.M. nämlich auch ein paar gute Ideen. Und die dritte Besonderheit an Drive ist, und darauf jetzt mal ganz besonders achten, er ist einer der ganz wenigen Hits, die nur Strophen, aber keinen Refrain haben.

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0: Invisible Touch Genesis für diesen Montagmorgen. So Leute, und jetzt wird gespielt.
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0: Und über die 0172 577 1677 spreche ich jetzt mit Sabine aus Sigmaringen. Hallo Sabine.
2: Hi.
0: Meine Liebe, ich spiele dir ein Song-Intro vor und mal gucken, ob du dahinter kommst, welcher Track das ist. Du kennst ihn mit Sicherheit, okay?
2: Okay.
0: Achtung. Na?
2: Schwierig. Fällt mir nicht ein. Kenn ich, ganz klar.
0: Pass auf, jetzt kommt die Stimme.
2: Nee, leider nicht.
0: Das sind Raymond und Supergirl.
2: Ja, genau.
0: So kriegst du jetzt in voller Länge, meine Liebe. Manchmal steht man auf dem Schlauch, aber du hast den Song schon mal gehört, oder?
2: So ist es, ja.
0: Jetzt nochmal kleine Zeitreise ins Jahr 2000, der Song in voller Länge. Und dir damit noch einen schönen Tag, Sabine.
2: Danke dir auch.
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10: Die neue Woche startet leicht bewölkt. Mit den Temperaturen liegen wir in Bad Dürrheim bei etwa 13 Grad, 12 Grad in Rottweil und Böttingen. In Löffingen sind es 11 Grad. Im Laufe des Tages steigen die Temperaturen dann noch auf bis zu 20 Grad an. Und morgen gestaltet sich das Wetter etwas sonniger.
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11: Mit Christine Bornfert, schönen guten Morgen. Wer mit der Schwarzwaldbahn unterwegs ist, braucht ab heute etwas Geduld, denn zwischen Villingen und Donaueschingen fahren keine Züge mehr. Grund dafür sind Bauarbeiten an der Strecke. Bis Anfang November bringen euch Ersatzbusse ans Ziel. Auch Richtung Singen und Konstanz gibt's zeitweise Sperrungen. Plant deshalb mehr Zeit ein und checkt eure Verbindung vor der Fahrt. Nach dem Asbestbefall am Berufsschulzentrum Rottweil konnten nun erste Räume wieder freigegeben werden. Wann der Unterricht wieder vor Ort startet, hängt von den noch laufenden Untersuchungen ab. Als erstes sind die Werkstätten wieder begehbar, weitere Räume sollen folgen. Neue, auffällige Messwerte hat es nicht gegeben. Trotzdem wird weiter gereinigt und gemessen. Die Schulleitung informiert die Betroffenen, wie es mit dem Unterricht weitergeht. Und am Ulmer Landgericht startet heute der Prozess gegen drei junge Männer und eine Frau. Sie sollen Auspuffrohre von rund 270 Autos mit Bauschaum verstopft haben. Neben Berlin oder Brandenburg, auch bei uns in Baden-Württemberg. Außerdem klebten an den Fahrzeugen Aufkleber, mit dem kurz vor der Bundestagswahl Stimmung gegen die Grünen gemacht werden sollte. Die Staatsanwaltschaft vermutet, dass Russland hinter der Tat stecken könnte. Beweise dafür gibt es aber nicht.
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10: Achtung auf der B27 Villingen-Schwenningen Richtung Balingen. Zwischen Schwenningen-Ost, Trossingen und der A81 Richtung Villingen-Schwenningen. Hier besteht eine Gefahr durch eine ungesicherte Unfallstelle auf dem linken Fahrstreifen. Also fahrt dort bitte vorsichtig.
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10: Es wird in Rottweil geblitzt in der Schramberger Straße Richtung Tankstelle auf der rechten Seite. Und das ist eine 30er-Zone, also aufpassen. Es stehen zwei Blitzeranhänger auf der A81 Richtung Singen. Der erste steht bei der Neckartalbrücke bei Horb in der Baustelle und der zweite bei der Raststätte Schönbuch im 100er-Bereich wird hier geblitzt. In Schwenningen wird auch noch geblitzt und das ist auch noch ein Blitzeranhänger, der steht in der Austraße und das ist auch eine 30er-Zone. Falls ihr uns weitere Staus oder Blitzer melden wollt, dann schreibt uns gerne per WhatsApp unter 0172 577 1677 und habt eine gute Fahrt.
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13: Und damit schönen Montagmorgen und denkt bitte dran, wir starten direkt in die neue Woche mit neuen Geschenken. Wir haben nämlich Bryan Adams Tickets für euch. Der steht nächste Woche Montag auf der Bühne in Mannheim und wie ihr da rankommt, das hört ihr gleich.

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0: Santana hier bei Antenne 1 Neckarburg. Rock and Pop und gleich ZZ Top, Sharp Dressed Man.
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2: Mit Claudia Koch, hallo. Wer ist für euch die größte Rock-Ikone? Also ich finde ja Bryan Adams mit Summer of 69 richtig gut. Er ist schon seit den 80ern im Geschäft und ganz aktuell gibt es wieder Neues von ihm. Nun sorgt er weltweit für ordentliche Rockstimmung mit seinem neuen Album Roll with the Punches. You may never know until the bitter end, you got to roll. Jetzt geht er auf Tournee und lässt sich auch in Deutschland blicken. Zum Beispiel am 12. Oktober in Mannheim. 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Wenn ihr also Lust auf pures 80s Rock Feeling und laute Rockhymnen habt, dann schickt uns eine WhatsApp-Sprachnachricht an die 0172 577 1677. Was ist euer Lieblings-Bryan Adams-Song? Und vielleicht sehen wir uns dann in Mannheim. Wir sind gespannt.
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0: Euch einen schönen Montag zusammen. Ich bin Susanka und hier kommt ein sensationelles Rockmusiker-Zitat des Tages. Das kriegt ihr ja immer um diese Uhrzeit. Diesmal von Frank Zappa, der Folgendes gesagt hat. Rockjournalismus ist, wenn Leute, die nicht schreiben können, Leute interviewen, die nicht reden können, für Menschen, die nicht lesen können. Herrlich. Ich wünsche euch einen herrlichen Montag, ihr Lieben. Ich hoffe, wir hören uns morgen wieder ab 5.30 Uhr. Kommt gut jetzt rein in diesen ersten Arbeitstag. Der Start ist ja schon geschafft. Also, bis morgen.
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2: Das Wetter bleibt heute bewölkt, aber freundlich. Die Temperaturen liegen gerade bei 16 Grad in Hüfingen und in Balkheim. In Schramberg und Eisenbach sind es 18 Grad. Auch morgen wird es in der Region ähnlich warm, mit Höchsttemperaturen von bis zu 22 Grad.
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0: Beteiligten klebten an den betroffenen Fahrzeugen Aufkleber mit einem Bild des damaligen grünen Vizekanzlers Habeck und dem Schriftzug sei grüner. Erst hatten Ermittler Klimaaktivisten im Visier, aber inzwischen geht die Anklage davon aus, dass die vier als Wegwerfagenten angestiftet wurden, um das Wahlverhalten zu beeinflussen. Einer der Angeklagten soll gestanden haben, der Drahtzieher lebe in Russland. Für jedes beschädigte Auto seien ihnen 100 Euro geboten worden. Ursula Winkler, Nachrichtenredaktion.
1: Opfer von häuslicher Gewalt sollen sich nach dem Willen der Bundesregierung leichter aus gemeinsamen Mietverträgen mit ihren Peinigern lösen können. Das sieht ein Gesetzentwurf von Justizministerin Stefanie Hubig vor, der den Funke-Medien vorliegt. Der Weg in ein selbstbestimmtes und sicheres Leben soll so etwas einfacher werden, sagte Hubig. Außerdem sollen die Opfer, überwiegend Frauen, auch vom Täter verlangen können, dass dieser für Miete und Nebenkosten nach dem Auszug aufkommt. Die im Mai freigeschaltete E-Auto-Prämie ist bisher an 100.000 Antragsteller ausgezahlt worden. Umweltminister Carsten Schneider sagte der Bild-Zeitung, das Förderprogramm habe die Erwartungen damit weit übertroffen.
2: Der SPD-Umweltminister freut sich besonders, dass die eingebaute soziale Staffelung ganz offenbar wirkt. Die Hälfte der Antragsteller hatte ein Haushaltsjahreseinkommen von maximal 45.000 Euro. Das heißt, die Förderung kommt bei denen an, die vorher nie daran gedacht hätten, sich ein E-Auto zu kaufen, sagt Schneider. Und der Förderpott ist noch gut gefüllt, erreicht voraussichtlich noch für weitere 700.000 Fahrzeuge. Uli Reitinger, Berlin.
1: Zum Fußball. Mit der Revanche gegen Griechenland hat es nicht geklappt. Eine Woche nach dem 0:1 in Augsburg kam die Nationalmannschaft beim Rückspiel in Thessaloniki nicht über ein 0:0 hinaus. Das DFB-Team ist damit in der Nations League Gruppendritter und muss um den Einzug ins Viertelfinale weiter zittern.
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4: Mit Christine Bonfert, schönen guten Morgen. Jürgen Roth bleibt Oberbürgermeister in Villingen-Schwenningen. Mit über 76% hat er die OB-Wahl klar gewonnen. Sein Herausforderer Nicolo Regina bekam gerade mal nur knapp über 20%. Allerdings haben sich auch nur wenige Menschen an der OB-Wahl beteiligt, nämlich gerade mal rund 29% der Wahlberechtigten. Und Halbzeit auf dem Cannstatter Volksfest und allein am Tag der Deutschen Einheit waren zum Beispiel zeitweise fast 80.000 Menschen auf dem Vasengelände. 19.000 davon haben sich das landwirtschaftliche Hauptfest, die Fachmesse für Land-, Forst- und Ernährungswirtschaft angeschaut. Gestern ist das LWH zu Ende gegangen und Baden-Württembergs Landwirtschaftsministerin Genkes sagt, es war rundum perfekt.
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5: Achtung, es staut sich bei der Autobahn Hegau Richtung Singen. Der Verkehr geht sehr stockend.
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5: Es wird in Rottweil geblitzt in der Schramberger Straße Richtung Tankstelle auf der rechten Seite. Und das ist eine 30er-Zone, also aufpassen. Es stehen zwei Blitzeranhänger auf der A81 Richtung Singen. Der erste steht bei der Neckartalbrücke bei Horb in der Baustelle. Und der zweite bei der Raststätte Schönbuch im 100er-Bereich wird hier geblitzt. In Schwenningen wird auch noch geblitzt. Und das ist auch noch ein Blitzeranhänger. Der steht in der Austraße. Und das ist auch eine 30er-Zone. Falls ihr uns weitere Staus oder Blitzer melden wollt, dann schreibt uns gerne per WhatsApp unter 0172 577 1677 und habt eine gute Fahrt.
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0: Moment mal. Eine Produktion der katholischen Kirche.
1: Mit Hans-Peter Mattes aus Tuttlingen. Unser tägliches Brot gib uns heute, lautet die vierte Bitte des Vaterunsers. Und dabei blicken wir ganz auf unsere persönlichen Bedürfnisse. Ja, wir sind auf Brot angewiesen. Es ist zusammen mit dem Wasser das Notwendigste für unser Leben tagtäglich überhaupt. Aber es ist mehr, wie es in einer kleinen Meditation so schön heißt. Brot ist eine Gabe an uns. Brot versöhnt, schenkt Gemeinschaft und Freundschaft. Brot gibt Kraft zum Leben und es ist ein Zeichen der Einheit. Viele Körner müssen zermahlen werden für ein einziges Stückchen Brot. Und die Arbeit vieler Menschen und Maschinen ist dafür notwendig. Brot wird in diesen Tagen, wo wir Erntedank feiern, auch eine Frage an uns. Sind wir bereit, unser Brot, unsere Freude und so unser Leben mit anderen zu teilen?

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13: Achtung, es staut sich bei der Autobahn Hegau Richtung Singen. Der Verkehr geht sehr stockend.
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13: Es wird in Rottweil geblitzt in der Schramberger Straße Richtung Tankstelle auf der rechten Seite. Und das ist eine 30er-Zone, also aufpassen. Es stehen zwei Blitzeranhänger auf der A81 Richtung Singen. Der erste steht bei der Neckartalbrücke bei Horb in der Baustelle. Und der zweite bei der Raststätte Schönbuch im 100er-Bereich wird hier geblitzt. In Schwenningen wird auch noch geblitzt. Und das ist auch noch ein Blitzeranhänger. Der steht in der Austraße. Und das ist auch eine 30er-Zone. Falls ihr uns weitere Staus oder Blitzer melden wollt, dann schreibt uns gerne per WhatsApp unter 0172 577 1677 und habt eine gute Fahrt.
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1: Mit Susanka. In dieser Woche der Welttag der Lehrkräfte. Und ich würde ja ganz gern mal wissen von euch, was hättet ihr denn in der Schule lieber gelernt und auf was vielleicht verzichtet? 0172 577 16 77. Anita aus Tuttlingen.
2: Also was ziemlich wichtig wäre, dadurch, dass ich selber auch eine fast 18-jährige Tochter zu Hause habe, fände ich es ziemlich wichtig, dass die Kinder auch beigebracht bekommen, welche Versicherungen gibt es, welche Versicherungen machen Sinn. Es gibt ja die Berufsunfähigkeitsversicherung, macht ja auch nicht in jedem Beruf Sinn.
1: Ja.
2: Lebensversicherung, Risikolebensversicherung, dass die Kinder einfach so ein bisschen darauf vorbereitet werden. Weil wenn ich meiner Tochter heute erzähle, was sie eigentlich irgendwann alles braucht zu der Miete, schaut sie mich an wie ein Auto. Ah, ach so.
1: Zum Beispiel auch bei einer BU, also einer Berufsunfähigkeitsversicherung, da ist es ja auch schlau, die früh abzuschließen. Umso besser sind die Konditionen.
2: Aber es kommt natürlich auch drauf an. Ja? Arbeite ich jetzt irgendwie im Callcenter, brauche ich die jetzt nicht wirklich?
1: Ja.
2: Arbeite ich jetzt irgendwie in einem handwerklichen Beruf, brauche ich die? Die Versicherungen kosten einfach ein Schweinegeld und im Endeffekt, wenn ich die nicht wirklich brauche, verdient nur einer daran und das ist die Versicherung.
1: Was hättet ihr in der Schule lieber gelernt und auf was eventuell verzichtet? Meldet euch auch jetzt gerne jederzeit 0172 577 16 77.

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1: Das Wetter bleibt heute bewölkt, aber freundlich. Die Temperaturen liegen gerade bei 16 Grad in Hüfingen und in Balkheim. In Schramberg und Eisenbach sind es 18 Grad. Auch morgen wird es in der Region ähnlich warm, mit Höchsttemperaturen von bis zu 22 Grad.
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2: Ich bin Diana Kramer. Im Bundestag geben heute Vormittag die Präsidenten der drei deutschen Nachrichtendienste Auskunft zur Arbeit ihrer Behörden. Im Mittelpunkt dürften dabei vor allem russische Sabotage und chinesische Ausspähaktionen stehen.
3: Versuchter Drohnenanschlag am Flughafen Leipzig-Halle, hinter dem Russland stecken soll, oder chinesische Spione, die deutsche Forschungseinrichtungen ausgespäht haben könnten. Die Chefs der Geheimdienste informieren die Abgeordneten des parlamentarischen Kontrollgremiums normalerweise nur hinter verschlossenen Türen. Einmal pro Jahr gibt's auch eine öffentliche Anhörung. Neben Bedrohungen durch ausländische Mächte geht's diesmal wohl auch um eine vom Kabinett beschlossene Gesetzesnovelle, mit der Verfassungsschutz

0: Der Schaden mehr als 13.000 Euro. Laut Staatsanwaltschaft hat ein Auftraggeber, möglicherweise aus Russland, die Gruppe gezielt angestiftet, um die Bundestagswahl zu beeinflussen. Ein neues Gesetz soll Gewaltopfern helfen, sich leichter aus gemeinsamen Mietverträgen mit Tätern zu lösen. Das sieht ein Gesetzentwurf von Justizministerin Stefanie Hubig vor. Damit folgt sie einer Initiative des Bundesrats, der im März Änderungen im Gewaltschutzgesetz vorgeschlagen hatte.
1: Fast 266.000 Menschen waren im Jahr 2024 von häuslicher Gewalt betroffen. Der Großteil davon Frauen und Mädchen. Und oft ist es für Betroffene schwierig, in so einer Situation aus einem gemeinsamen Mietvertrag herauszukommen, sagt der Bundesrat. Deswegen sollen sie mit dem neuen Gesetz unter anderem die Zustimmung des Täters zur Kündigung des gemeinsamen Mietvertrags verlangen dürfen. Fiona Reinhardt, Nachrichtenredaktion.
0: Spaniens Ministerpräsident Pedro Sanchez hat Neuwahlen für den 29. November angekündigt. In einer Fernsehansprache an die Bevölkerung nannte er als Grund die Niederlage seiner Minderheitsregierung im Parlament. Die Abgeordneten hatten am Freitag zwei Dekrete zur Bekämpfung der Krise auf dem Wohnungsmarkt abgelehnt. Sanchez zog die politischen Konsequenzen und machte den Weg für vorgezogene Neuwahlen frei.
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3: Mit Christine Bonfert. In Rottweil wird aus einem jahrhundertealten Spital jetzt ein Hotel. 50.000 Euro fließen von der Denkmalstiftung Baden-Württemberg in die Dachsanierung. Beschädigtes Holz wird repariert, historische Dachziegel sollen aber möglichst erhalten bleiben. Zur Landesgartenschau 2028 soll das Gebäude wieder voller Leben sein. Und während das Oktoberfest in München schon wieder vorbei ist, ist auf dem Wasen gerade mal Halbzeit und bis jetzt sind die Veranstalter auch zufrieden. Allein am Tag der Deutschen Einheit waren fast 80.000 Menschen auf dem Gelände. Zwischenzeitlich musste die Polizei auch einzelne Zugänge dicht machen. Das Cannstatter Volksfest geht noch bis kommenden Sonntag und endet dann auch wieder traditionell mit einem Musikfeuerwerk.
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4: Achtung, es staut sich bei der Autobahn Hegau Richtung Singen. Der Verkehr geht sehr stockend.
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4: Es wird in Rottweil geblitzt in der Schramberger Straße Richtung Tankstelle auf der rechten Seite. Und das ist eine 30er-Zone, also aufpassen. Es stehen zwei Blitzeranhänger auf der A81 Richtung Singen. Der erste steht bei der Neckartalbrücke bei Horb in der Baustelle. Und der zweite bei der Raststätte Schönbuch im 100er-Bereich wird hier geblitzt. In Schwenningen wird auch noch geblitzt und das ist auch noch ein Blitzeranhänger, der steht in der Austraße und das ist auch eine 30er-Zone. Falls ihr uns weitere Staus oder Blitzer melden wollt, dann schreibt uns gerne per WhatsApp unter 0172 577 1677 und habt eine gute Fahrt.
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1: Klaus Winter ist hier. Hallo. Ja, der Oktober ist da. Und damit auch die kälter werdende Jahreszeit. Jeden Tag wird es jetzt ein bisschen früher dunkler. Und am Abend stellt man sich immer die gleiche Frage. Sofa, Netflix oder früher ins Bett? Oder zu einem Bryan Adams Konzert gehen. Bryan Adams kommt am 12. Oktober nach Mannheim und ihr könnt live dabei sein. Bryan Adams ist aktuell mit seinem neuen Album Roll with the Punches auf Tour und der Name ist da Programm. Seit Jahrzehnten haut der Kanadier wirklich einen Hit nach dem anderen raus und ist in der Rockwelt gar nicht mehr wegzudenken. You may never know until the bitter end, you got to roll. Aber keine Sorge, auch seine Klassiker sind mit dabei. Von Summer of 69 bis zu Run to You. Also Schluss mit Herbstblues, rein in die Lederjacke und den Live-Moment genießen. Habt ihr Lust auf große Rockhymnen, gefühlvolle Balladen und einer kleinen Zeitreise in die 80er? Dann schickt uns gerne eine WhatsApp-Sprachnachricht an die 0172 577 1677. Welcher Bryan Adams-Song ist euer Song? Der von der großen Liebe oder von einem Moment, den ihr nie vergessen werdet? Erzählt es uns. 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
2: Auf den Straßen ist es ruhig, ihr habt eine freie Fahrt.
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2: Es wird in Rottweil geblitzt in der Schramberger Straße Richtung Tankstelle auf der rechten Seite. Und das ist eine 30er-Zone, also aufpassen. Es stehen zwei Blitzeranhänger auf der A81 Richtung Singen. Der erste steht bei der Neckartalbrücke bei Horb in der Baustelle. Und der zweite bei der Raststätte Schönbuch im 100er-Bereich wird hier geblitzt. In Schwenningen wird auch noch geblitzt und das ist auch noch ein Blitzeranhänger. Der steht in der Austraße und das ist auch eine 30er-Zone. Falls ihr uns weitere Staus oder Blitzer melden wollt, dann schreibt uns gerne per WhatsApp unter 0172 577 1677 und habt eine gute Fahrt.
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1: Wir kommen rein in die dunkle Jahreszeit und leider beginnt mit dieser auch wieder die Zeit, in der Einbrecher besonders aktiv sind. Woran merkt ein Einbrecher eigentlich, dass jetzt gerade ein guter Zeitpunkt ist, bei euch einzusteigen und wie ihr euer Zuhause schützen könnt? Wir klären morgen auf. Außerdem gibt's den ersten Bryan Adams Gewinner. Wer darf nächste Woche als erstes dabei sein beim Konzert in Mannheim? Das erfahrt ihr morgen. Und ihr könnt auch weiterhin gerne dafür mitspielen. Sagt uns einfach, welchen Song von Bryan Adams ihr besonders liebt und welche Geschichte ihr damit verbindet. 0172 577 16 77. Und wir schauen natürlich wieder ins Tagebuch der großen Hits, damit das ganze Ding auch rund ist. Und damit euch jetzt noch einen schönen Montag und bis morgen früh.
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1: Das Wetter bleibt heute bewölkt, aber freundlich. Die Temperaturen liegen gerade bei 16 Grad in Hüfingen und in Balkheim. In Schramberg und Eisenbach sind es 18 Grad. Auch morgen wird es in der Region ähnlich warm, mit Höchsttemperaturen von bis zu 22 Grad.
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2: Ich bin Diana Kramer. Im Bundestag geben heute Vormittag die Präsidenten der drei deutschen Nachrichtendienste Auskunft zur Arbeit ihrer Behörden. Im Mittelpunkt dürften dabei vor allem russische Sabotage und chinesische Ausspähaktionen stehen.
3: Versuchter Drohnenanschlag am Flughafen Leipzig-Halle, hinter dem Russland stecken soll, oder chinesische Spione, die deutsche Forschungseinrichtungen ausgespäht haben könnten. Die Chefs der Geheimdienste informieren die Abgeordneten des parlamentarischen Kontrollgremiums normalerweise nur hinter verschlossenen Türen. Einmal pro Jahr gibt's auch eine öffentliche Anhörung. Neben Bedrohungen durch ausländische Mächte geht's diesmal wohl auch um eine vom Kabinett beschlossene Gesetzesnovelle, mit der Verfassungsschutz und BND zusätzliche Befugnisse erhalten. Katrin Müller, Nachrichten. Redaktion.
2: Nach einer Reihe von Attacken auf hunderte Autos in vier Bundesländern stehen ab heute vier junge Menschen im Alter von 18 bis 21 Jahren vor Gericht in Ulm. Die Staatsanwaltschaft wirft ihnen vor, im Dezember 2024 Bauschaum in Auspuffe gefüllt und Habeck-Aufkleber an Fahrzeuge geklebt zu haben. Der Schaden mehr als 13.000 Euro. Laut Staatsanwaltschaft hat ein Auftraggeber, möglicherweise aus Russland, die Gruppe gezielt angestiftet, um die Bundestagswahl zu beeinflussen. Ein neues Gesetz soll Gewalt

0: Mietvertrag herauszukommen, sagt der Bundesrat. Deswegen sollen sie mit dem neuen Gesetz unter anderem die Zustimmung des Täters zur Kündigung des gemeinsamen Mietvertrags verlangen dürfen. Fiona Reinhardt, Nachrichtenredaktion.
1: Spaniens Ministerpräsident Pedro Sanchez hat Neuwahlen für den 29. November angekündigt. In einer Fernsehansprache an die Bevölkerung nannte er als Grund die Niederlage seiner Minderheitsregierung im Parlament. Die Abgeordneten hatten am Freitag 2 Dekrete zur Bekämpfung der Krise auf dem Wohnungsmarkt abgelehnt. Sanchez zog die politischen Konsequenzen und machte den Weg für vorgezogene Neuwahlen frei.
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3: Mit Christine Bonfert. Der FC 08 Villingen sucht aktuell Nachwuchs bei den Schiedsrichtern. Vor allem junge Leute ab etwa 14 sollen mitmachen. Der Verein will dafür bald direkt an Villinger Schulen gehen. Ende Oktober gibt's dazu auch einen Infoabend im Vereinsheim. Und wer von euch in Baden-Württemberg gerade mit der Bahn unterwegs ist, braucht auf verschiedenen Strecken gerade mehr Geduld. Zwischen Villingen und Donaueschingen fahren wegen mehrerer Baustellen gar keine Bahnen und auch auf der Zollernalbbahn müssen Fahrgäste auf Ersatzbusse umsteigen. Dort fallen bis Samstag die Regionalbahn zwischen Tübingen und Dusslingen aus und auch der Regionalexpress zwischen Tübingen und Mössingen.
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4: Auf den Straßen ist es ruhig, ihr habt eine freie Fahrt.
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5: Es wird in Rottweil geblitzt in der Schramberger Straße Richtung Tankstelle auf der rechten Seite. Und das ist eine 30er-Zone, also aufpassen. Es stehen 2 Blitzeranhänger auf der A81 Richtung Singen. Der erste steht bei der Neckartalbrücke bei Horb in der Baustelle. Und der zweite bei der Raststätte Schönbuch im 100er-Bereich wird hier geblitzt. In Schwenningen wird auch noch geblitzt und das ist auch noch ein Blitzeranhänger. Der steht in der Austraße und das ist auch eine 30er-Zone. Falls ihr uns weitere Staus oder Blitzer melden wollt, dann schreibt uns gerne per WhatsApp unter 0172 577 1677 und habt eine gute Fahrt.
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1: Mit Claudia Koch, hallo. Hiking oder Biking? Völlerei oder Low Carb? Sind wir mal ehrlich, bei all diesen Trends zum Wohlfühlen kann man schon mal den Überblick verlieren. Geht's hier überhaupt noch ums Wohlfühlen oder eher darum, alles richtig zu machen? Genau das ist das Thema diesen Freitag in der Halle 16 in Sulz. Ab 19 Uhr steht dort alles unter dem Motto gesünder kränkeln. Thomas C. Breuer hat für euch jede Menge zum Lachen und unterhaltsame Orientierungshilfen in unserer teilweise sehr verrückten Welt. Seit über 40 Jahren weiß er, wie man den Alltag mit Humor nimmt. Und wer seinen ganzen Stress einfach mal weglachen möchte, ist hier genau richtig. Kunst im Dorf gibt es dieses Wochenende in Fluren-Winzhillen. Am Samstag und Sonntag wird die Doppelgemeinde zur Erlebnismeile. Neben einer Gewerbeschau, Musik und Essen erwartet euch auch ein verkaufsoffener Sonntag. Betriebe öffnen ihre Türen, Künstler zeigen ihre Werke und auch für Familien ist einiges geboten. Los geht's am Samstag um 13 Uhr, am Sonntag bereits ab 11. Ein kostenloser Shuttlebus bringt euch bequem von Station zu Station. Also Fluren-Winzhillen auf die To-Do-Liste setzen, einsteigen und einfach mal schauen, was es dort zu erleben gibt. Viel Spaß!
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12: Auf den Straßen ist es ruhig, ihr habt eine freie Fahrt.
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12: Es wird in Rottweil geblitzt in der Schramberger Straße Richtung Tankstelle auf der rechten Seite. Und das ist eine 30er-Zone, also aufpassen. Es stehen zwei Blitzeranhänger auf der A81 Richtung Singen. Der erste steht bei der Neckartalbrücke bei Horb in der Baustelle. Und der zweite bei der Raststätte Schönbuch im 100er-Bereich wird hier geblitzt. In Schwenningen wird auch noch geblitzt und das ist auch noch ein Blitzeranhänger. Der steht in der Austraße und das ist auch eine 30er-Zone. Falls ihr uns weitere Staus oder Blitzer melden wollt, dann schreibt uns gerne per WhatsApp unter 0172 577 1677 und habt eine gute Fahrt.
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1: Mit Klaus Winter, hallo in Villingen-Schwenningen, ist die ganz große politische Überraschung ausgeblieben. Jürgen Roth bleibt Oberbürgermeister der Doppelstadt. Der Amtsinhaber hat die OB-Wahl klar für sich entschieden. Über 76% der Wählerinnen und Wähler haben für ihn gestimmt.
2: Als das Ergebnis jetzt endgültig war, war ich wirklich auch erleichtert, weil ich denke, es ist ein eindeutiges Ergebnis. Es sind 3/4 der Wähler haben sich für mich entschieden. Ich habe versucht, einen guten Wahlkampf zu machen und die Leute sozusagen zu motivieren und bin aber auch sehr glücklich, dass es jetzt auch sicher ist.
1: Jürgen Roths Herausforderer Nicolo Regina kam auf knapp über 20%. Der Wahlverlierer trägt es mit Fassung.
3: Ich werde weiterhin meinen Job als beim Kommunalen Ordnungsdienst machen und werde mich weiterhin versuchen, in der Stadt mit einzubringen. Und wenn ich auch den Herrn Roth vielleicht Unterstützung geben kann, bin ich dafür bereit, auch das zu tun.
1: Die Wahlbeteiligung war aber leider sehr gering. Nicht mal 30% der Bürger haben den Weg ins Wahllokal gefunden. Was sagt der Wahlsieger dazu?
2: Also ich denke, gemessen an anderen großen Städten ist die Wahlbeteiligung gar nicht mehr so niedrig. Das ist das eine. Das andere ist, es war eine Wahl, wo ich doch in einer Favoritenposition gesessen bin. Das war vor 8 Jahren anders. Ich bin aber trotzdem dankbar ab jedem, der wählen gegangen ist.
1: Für Jürgen Roth bedeutet das Ergebnis jetzt jedenfalls weitere 8 Jahre Oberbürgermeister in Villingen-Schwenningen. Er will sich jetzt voll auf die Themen Infrastruktur und Sicherheit stürzen.
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1: Das Wetter bleibt heute bewölkt, aber freundlich. Die Temperaturen liegen gerade bei 16 Grad in Hüfingen und in Balkheim. In Schramberg und Eisenbach sind es 18 Grad. Auch morgen wird es in der Region ähnlich warm, mit Höchsttemperaturen von bis zu 22 Grad.
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2: Ich bin Diana Kramer. Mit einer Reform will die Bundesregierung den Führerschein günstiger machen. Dazu gibt es heute eine Anhörung im Verkehrsausschuss des Bundestags. Fahrlehrerverbände warnen schon jetzt davor, dass das Sicherheitsniveau sinken könnte, wenn die Pläne der Regierung umgesetzt werden.
3: Mehr digitaler Unterricht, weniger Sonderfahrten und straffere Prüfungen. An einigen Stellen soll künftig gespart werden können. Die Fahrlehrerverbände warnen, die Maßnahmen könnten Verkehrssicherheit und Ausbildungsqualität gefährden. Sie fordern, einen Teil des Theorieunterrichts weiter in Präsenz abzuhalten. Sie kritisieren auch eine Experimentierklausel im Gesetz, die es ermöglichen soll, einen Teil der praktischen Ausbildung etwa mit den Eltern statt nur in der Fahrschule zu absolvieren. Der ADAC argumentiert dagegen, wer zusätzlich auch privat übt, kann die Kosten senken und mehr fahren. Ursula Winkler, Berlin.
2: Deutschlands Geheimdienste schlagen Alarm. Russland führt laut BND-Präsident Martin Jäger einen Schattenkrieg gegen uns. In einer Anhörung im Bundestag sagte er, niedrigschwellige Aktionen gegen NATO-Mitglieder seien keine Ausnahme mehr. Verfassungsschutzpräsident Sinan Selen ergänzte, Russland zeige Bereitschaft zu Sabotage und Tötungsdelikten. Die deutschen Nachrichtendienste müssten ihre Fähigkeiten deshalb dringend anpassen, um widerstandsfähiger zu werden. Die im Mai freigeschaltete E-Auto-Prämie ist bisher an 100.000 Antragsteller ausgezahlt worden. Umweltminister Carsten Schneider sagte der Bild-Zeitung, das Förderprogramm habe damit die Erwartungen weit übertroffen.
4: Der SPD-Umweltminister freut sich besonders, dass die eingebaute soziale Staffelung ganz offenbar wirkt. Die Hälfte der Antragsteller hatte ein Haushaltsjahreseinkommen von maximal 45.000 Euro. Das heißt, die Förderung kommt bei denen an, die vorher nie daran gedacht hätten, sich ein E-Auto zu kaufen, sagt Schneider. Und der Förderpott ist noch gut gefüllt, erreicht voraussichtlich noch für weitere 700.000 Fahrzeuge. Uli Reitinger, Berlin.

0: Baden-Württemberg.
1: Mit Christine Bonfert. In Rottweil wird aus einem jahrhundertealten Spital jetzt ein Hotel. 50.000 Euro fließen von der Denkmalstiftung Baden-Württemberg in die Dachsanierung. Beschädigtes Holz wird repariert, historische Dachziegel sollen aber möglichst erhalten bleiben. Zur Landesgartenschau 2028 soll das Gebäude wieder voller Leben sein. Und während das Oktoberfest in München schon wieder vorbei ist, ist auf dem Wasen gerade mal Halbzeit und bis jetzt sind die Veranstalter auch zufrieden. Allein am Tag der Deutschen Einheit waren fast 80.000 Menschen auf dem Gelände. Zwischenzeitlich musste die Polizei auch einzelne Zugänge dicht machen. Das Cannstatter Volksfest geht noch bis kommenden Sonntag und endet dann auch wieder traditionell mit einem Musikfeuerwerk.
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2: Auf den Straßen ist es ruhig, ihr habt eine freie Fahrt.
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2: Es wird in Rottweil geblitzt in der Schramberger Straße Richtung Tankstelle auf der rechten Seite. Und das ist eine 30er-Zone, also aufpassen. Es stehen zwei Blitzeranhänger auf der A81 Richtung Singen. Der erste steht bei der Neckartalbrücke bei Horb in der Baustelle. Und der zweite bei der Raststätte Schönbuch im 100er Bereich wird hier geblitzt. In Schwenningen wird auch noch geblitzt und das ist auch noch ein Blitzeranhänger, der steht in der Austraße und das ist auch eine 30er-Zone. Falls ihr uns weitere Staus oder Blitzer melden wollt, dann schreibt uns gerne per WhatsApp unter 0172 577 1677 und habt eine gute Fahrt.
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1: Ja, born in the USA. Ich bin Jenny Lukacs und das war gerade unser Boss Bruce Springsteen. Und zwar 1949 in New Jersey komponiert er, er singt und er spielt Gitarre. Zusammen mit der E Street Band tourt er um die Welt. Und das Album Born in the USA aus dem Jahr 1984 ist sein mit Abstand erfolgreichstes Album überhaupt. Der Sound trifft den Zahn der Zeit. Die Songs stecken voller Botschaften, voller Wut und irgendwo auch voller Verständnis für die amerikanische Arbeiterklasse. Das Album wurde insgesamt über 30 Millionen Mal verkauft und insgesamt 7 Songs der Platte sind in den USA in den Top 10 gelandet.

0: Der Titeltrack Born in the USA wird bis heute vermehrt als patriotische Hymne missverstanden. Und das, obwohl der Song eigentlich eine Abrechnung mit dem damaligen Präsidenten Ronald Reagan ist. Umso verrückter, dass genau der den Song damals für seinen Wahlkampf benutzt hat. Dabei geht's in Born in the USA um einen Vietnam-Veteranen, der nach seiner Rückkehr von der Gesellschaft fallen gelassen wird. Und den Song, den hören wir jetzt zusammen.
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14: Auf den Straßen ist es ruhig, ihr habt eine freie Fahrt.
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14: Wird in Rottweil geblitzt in der Schramberger Straße Richtung Tankstelle auf der rechten Seite. Und das ist eine 30er-Zone, also aufpassen. Es stehen 2 Blitzeranhänger auf der A81 Richtung Singen. Der erste steht bei der Neckartalbrücke bei Horb in der Baustelle. Und der zweite bei der Raststätte Schönbuch im 100er-Bereich wird hier geblitzt. In Schwenningen wird auch noch geblitzt und das ist auch noch ein Blitzeranhänger. Der steht in der Austraße und das ist auch eine 30er-Zone. Falls ihr uns weitere Staus oder Blitzer melden wollt, dann schreibt uns gerne per WhatsApp unter 0172 577 1677 und habt eine gute Fahrt.
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1: 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Woran merkt ein Einbrecher eigentlich, dass jetzt gerade ein guter Zeitpunkt ist, bei euch einzusteigen und wie ihr euer Zuhause schützen könnt? 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Und wir schauen natürlich wieder ins Tagebuch der großen Hits, damit das ganze Ding auch rund ist. 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
1: Das Wetter bleibt heute bewölkt, aber freundlich. Die Temperaturen liegen gerade bei 16 Grad in Hüfingen und in Balkheim. In Schramberg und Eisenbach sind es 18 Grad. Auch morgen wird es in der Region ähnlich warm, mit Höchsttemperaturen von bis zu 22 Grad.
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2: Ich bin Diana Kramer. Deutschland muss aus Sicht der Geheimdienste, vor allem mit Blick auf die Bedrohung durch Russland, deutlich widerstandsfähiger werden. Russland führt einen Schattenkrieg gegen uns, sagte der Präsident des Bundesnachrichtendienstes Martin Jäger bei einer öffentlichen Anhörung des Parlamentarischen Kontrollgremiums des Bundestags.
3: Dieser unerklärte Krieg ist nicht mit herkömmlichen militärischen oder rechtlichen Kategorien zu fassen. Wir befinden uns nicht im Verteidigungsfall und werden trotzdem angegriffen. Die Gefahr von Anschlägen gegen Ziele in Deutschland ist weiter real und gegenwärtig.
2: Der Chef des Bundesnachrichtendienst Jäger. Der Nobelpreis für Medizin geht in diesem Jahr an die beiden Deutschen Peter Hegemann und Georg Nagel sowie einen US-Forscher für ihre Entdeckungen im Bereich lichtgesteuerter Ionenkanäle und Optogenetik. Das teilte das Karolinska-Institut in Stockholm mit. Hegemann forscht an der Humboldt-Universität Berlin, Nagel an der Universität Würzburg. Optogenetik ist eine Methode, mit der sich Zellen mit Hilfe von Licht präzise an- oder abschalten lassen. Die Forscher erhalten jeweils ein Drittel des Preisgelds von umgerechnet rund 1 Million Euro. Spaniens linker Regierungschef Pedro Sanchez hat Neuwahlen für den 29. November angekündigt. Damit zog er die Konsequenzen aus der Niederlage seiner Minderheitsregierung bei der Abstimmung im Parlament über 2 Dekrete zur Bekämpfung der Wohnungskrise.
4: Trotz schlechter Umfragewerte für seine linke Koalitionsregierung geht Sanchez auf volles Risiko. Die Spanier hätten jetzt die Wahl, sich der ultrarechten Welle in anderen Ländern anzuschließen oder für Fortschritt zu stimmen. Sein Kalkül ist, den Ärger vieler Menschen über hohe Mieten und fehlenden Wohnraum in Stimmen für seine PSOE-Partei umzumünzen. Aus Spanien, Jan-Uwe Ronneburger.
2: Die Schülerproteste in Frankreich gehen in die zweite Woche. An mehr als 400 Schulen hat es erneut Blockaden und Ausschreitungen gegeben. Die meisten richten sich gegen die schlechte Ausstattung der Schulen. Frankreichs Premierminister Le Cornu sagte, die Sorgen der Schüler seien legitim, Gewalt aber inakzeptabel. Für morgen rufen Schülervertretungen zu landesweiten Protesten auf.
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5: Mit Christine Bonfert. Der FC 08 Villingen sucht aktuell Nachwuchs bei den Schiedsrichtern.

0: umsteigen. Dort fallen bis Samstag die Regionalbahnen zwischen Tübingen und Dusslingen aus und auch der Regionalexpress zwischen Tübingen und Mössingen.
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2: Auf den Straßen ist es ruhig, ihr habt eine freie Fahrt.
1: Achtung, den neuesten Blitzer.
2: Wird in Rottweil geblitzt in der Schramberger Straße Richtung Tankstelle auf der rechten Seite. Und das ist eine 30er-Zone, also aufpassen. Es stehen zwei Blitzeranhänger auf der A81 Richtung Singen. Der erste steht bei der Neckartalbrücke bei Horb in der Baustelle. Und der zweite bei der Raststätte Schönbuch im 100er-Bereich wird hier geblitzt. In Schwenningen wird auch noch geblitzt und das ist auch noch ein Blitzeranhänger. Der steht in der Austraße und das ist auch eine 30er-Zone. Falls ihr uns weitere Staus oder Blitzer melden wollt, dann schreibt uns gerne per WhatsApp unter 0172 577 1677 und habt eine gute Fahrt.
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1: Mit Hans-Peter Mattes. Geben in Liebe heißt nie verlieren. Und wenn man Liebe nicht schenken könnte, wenn man sie nicht hätte, so hat man sie erst, wenn man sie schenkt. Augustinus von Hippo, Kirchenlehrer.

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2: Auf den Straßen ist es ruhig, ihr habt eine freie Fahrt.
1: Achtung, den neuesten Blitzer.
2: Es wird in Rottweil geblitzt in der Schramberger Straße Richtung Tankstelle auf der rechten Seite. Und das ist eine 30er-Zone, also aufpassen. Es stehen zwei Blitzeranhänger auf der A81 Richtung Singen. Der erste steht bei der Neckartalbrücke bei Horb in der Baustelle. Und der zweite bei der Raststätte Schönbuch im 100er Bereich wird hier geblitzt. In Schwenningen wird auch noch geblitzt und das ist auch noch ein Blitzeranhänger, der steht in der Austraße und das ist auch eine 30er-Zone. Falls ihr uns weitere Staus oder Blitzer melden wollt, dann schreibt uns gerne per WhatsApp unter 0172 577 1677 und habt eine gute Fahrt.
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1: Mit Klaus Winter, hallo in Villingen-Schwenningen, ist die ganz große politische Überraschung ausgeblieben. Jürgen Roth bleibt Oberbürgermeister der Doppelstadt. Der Amtsinhaber hat die OB-Wahl klar für sich entschieden. Über 76% der Wählerinnen und Wähler haben für ihn gestimmt.
2: Als das Ergebnis jetzt endgültig war, war ich wirklich auch erleichtert, weil ich denke, es ist ein eindeutiges Ergebnis. Es sind 3/4 der Wähler haben sich für mich entschieden. Ich habe versucht, einen guten Wahlkampf zu machen und die Leute sozusagen zu motivieren und bin aber auch sehr glücklich, dass es jetzt auch sicher ist.
1: Jürgen Roths Herausforderer Nicolo Regina kam auf knapp über 20%. Der Wahlverlierer trägt es mit Fassung.
3: Ich werde weiterhin meinen Job als beim Kommunalen Ordnungsdienst machen und werde mich weiterhin versuchen, in der Stadt mit einzubringen. Und wenn ich auch den Herrn Roth vielleicht Unterstützung geben kann, bin ich dafür bereit, auch das zu tun.
1: Die Wahlbeteiligung war aber leider sehr gering. Nicht mal 30% der Bürger haben den Weg ins Wahllokal gefunden. Was sagt der Wahlsieger dazu?
2: Also ich denke, gemessen an anderen großen Städten ist die Wahlbeteiligung gar nicht mehr so niedrig. Das ist das eine. Das andere ist, es war eine Wahl, wo ich doch in einer Favoritenposition gesessen bin. Das war vor 8 Jahren anders. Ich bin aber trotzdem dankbar ab jedem, der wählen gegangen ist.
1: Für Jürgen Roth bedeutet das Ergebnis jetzt jedenfalls weitere 8 Jahre Oberbürgermeister in Villingen-Schwenningen. Er will sich jetzt voll auf die Themen Infrastruktur und Sicherheit stürzen.
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1: Nach einem regnerischen Morgen strahlt die Sonne nun in voller Pracht. Die Temperaturen liegen aktuell bei etwa 20 Grad im Brigachtal und in Geislingen, 19 Grad in Dürpheim und auch 19 Grad in Oberndorf. Morgen bleibt es weiterhin sonnig und angenehm warm mit Höchsttemperaturen von bis zu 21 Grad.
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2: Ich bin Tanja Wagner. Der Nobelpreis für Medizin geht in diesem Jahr an die beiden Deutschen Peter Hegemann und Georg Nagel sowie einen US-Forscher. Ausgezeichnet werden ihre Entdeckungen im Bereich der Optogenetik, wie das Karolinska-Institut in Stockholm mitteilte.
3: Durch die Arbeit der drei Wissenschaftler verstehen wir heute besser, wie unser Gehirn funktioniert. Die beiden Deutschen haben bei Experimenten mit Algen herausgefunden, dass bestimmte Proteine auf Licht reagieren und ein elektrisches Signal auslösen. Deisseros hat dieses Protein in einen lichtgesteuerten Schalter für Nervenzellen verwandelt. Damit kann man nun Schaltkreise im Gehirn sichtbar machen, die Erinnerungen, Gefühle und Verhaltensweisen steuern, was für die Behandlung von Krankheiten wie Schizophrenie und Depressionen relevant sein kann. Sigrid Hamm, Skandinavien.
2: Deutschland muss aus Sicht der Geheimdienste, vor allem mit Blick auf die Bedrohung durch Russland, deutlich widerstandsfähiger werden. Russland führt einen Schattenkrieg gegen uns, sagte der Präsident des Bundesnachrichtendienstes Martin Jäger während einer öffentlichen Anhörung des Parlamentarischen Kontrollgremiums des Bundestags.
4: Die russische Führung will für die Zukunft gewährleisten, dass in Berlin und anderen europäischen Hauptstädten keine politischen Entscheidungen gegen Moskau getroffen werden.
2: Verfassungsschutzchef Sinan Selen warnte, Russland zeige nach wie vor seine Bereitschaft zu Sabotage und zu Tötungsdelikten. Die neue E-Auto-Prämie läuft erfolgreich. Laut Bundesregierung ist die Förderung bereits an 100.000 Haushalte ausgezahlt worden. Bundesumweltminister Carsten Schneider sagte, das Programm habe die Erwartungen weit übertroffen. Besonders wichtig sei ihm die soziale Staffelung. Die Hälfte der Antragsteller verdiene maximal 45.000 Euro im Jahr. Die 3 Milliarden Euro Fördervolumen sollen bis 2029 für rund 800.000 Fahrzeuge reichen. Galeria ist wieder insolvent und Miteigentümer Bernd Beetz macht die Geschäftsführung dafür verantwortlich. Er halte die Insolvenz grundsätzlich für vermeidbar, sagte Beetz der Bild-Zeitung. Die Transformation hätte konsequenter und schneller umgesetzt werden müssen. Es brauche ein stringentes Warenmanagement, eine klare Sortimentsstrategie und eine stärkere Kundenorientierung. Für Galeria ist es bereits der 4. Insolvenzantrag binnen 6 Jahren.
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5: Mit Christine Bonfert. In Rottweil wird aus einem jahrhundertealten Spital jetzt ein Hotel. 50.000 Euro fließen von der Denkmalstiftung Baden-Württemberg in die Dachsanierung. Beschädigtes Holz wird repariert, historische Dachziegel sollen aber möglichst erhalten bleiben. Zur Landesgartenschau 2028 soll das Gebäude wieder voller Leben sein. Und während das Oktoberfest in München schon wieder vorbei ist, ist auf dem Wasen gerade mal Halbzeit und bis jetzt sind die Veranstalter auch zufrieden. Allein am Tag der Deutschen Einheit waren fast 80.000 Menschen auf dem Gelände. Zwischenzeitlich musste die Polizei auch einzelne Zugänge dicht machen. Das Cannstatter Volksfest geht noch bis kommenden Sonntag und endet dann auch wieder traditionell.

0: und der zweite bei der Raststätte Schönbuch im 100er Bereich. Dann wird in Villingen-Schwenningen noch geblitzt bei der Schwenninger Steige und hier ist 70 erlaubt. Falls ihr uns weitere Staus oder Blitzer melden wollt, dann schreibt uns gerne jederzeit per WhatsApp unter 01725 77 16 77.
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1: In dieser Woche der Welttag der Lehrkräfte. Wir gratulieren natürlich allen Lehrern, aber ich würde auch gern mal von euch wissen, was hättet ihr in der Schule lieber gelernt und auf was vielleicht verzichtet? Da könnt ihr euch gerne jederzeit melden. 0172 577 16 77. Lisa aus Tübingen.
2: Genau, ich finde, dass die Schule ein bisschen mehr Fokus auf Vorbereitung im Bereich Finanzen und Steuererklärung legen sollte. Denn das ist einfach was, was uns alle betrifft. Und natürlich auch später als junger Erwachsener, egal ob als Student, Azubi und auch Angestellter, einfach immer wichtiger wird. Ja. Und ich denke, da bräuchte man eine gute Vorbereitung oder zumindest mal die Info von der Schule, dass es da verschiedene Möglichkeiten gibt, sei es sich Geld zurückzuholen über eine Einkommensteuererklärung oder überhaupt mal ein Gefühl für Finanzen oder Umgang mit Geld, mit Gehalt zu bekommen.
1: Sehr gut. Und jetzt meldet sich auch noch Ute aus Barningen.
3: Ja, Leute, ganz ehrlich, in der Schule hätte ich auch gerne gelernt gehabt, wie man Bewerbungen richtig schreibt. Für Ausbildung und für Arbeitsplätze.

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13: Nach einem regnerischen Morgen strahlt die Sonne nun in voller Pracht. Die Temperaturen liegen aktuell bei etwa 20 Grad im Brigachtal und in Geislingen, 19 Grad in Dürpheim und auch 19 Grad in Oberndorf. Morgen bleibt es weiterhin sonnig und angenehm warm mit Höchsttemperaturen von bis zu 21 Grad.
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13: Auf den Straßen ist es ruhig, ihr habt eine freie Fahrt.
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13: Es wird in Rottweil geblitzt in der Schramberger Straße Richtung Tankstelle auf der rechten Seite und das ist eine 30er-Zone. Dann habe ich zwei Blitzer-Anhänger für euch auf der A81 Richtung Singen. Der erste steht bei der Neckartalbrücke bei Horb in der Baustelle und der zweite bei der Raststätte Schönbuch im 100er-Bereich. Dann wird in Villingen-Schwenningen noch geblitzt bei der Schwenninger Steige und hier ist 70 erlaubt. Falls ihr uns weitere Staus oder Blitzer melden wollt, dann schreibt uns gerne jederzeit per WhatsApp unter 01725 77 16 77.
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1: 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Woran merkt ein Einbrecher eigentlich, dass jetzt gerade ein guter Zeitpunkt ist, bei euch einzusteigen und wie ihr euer Zuhause schützen könnt? Wir klären morgen auf. 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Und wir schauen natürlich wieder ins Tagebuch der großen Hits, damit das ganze Ding auch rund ist. 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
1: Nach einem regnerischen Morgen strahlt die Sonne nun in voller Pracht. Die Temperaturen liegen aktuell bei etwa 20 Grad im Brigachtal und in Geislingen, 19 Grad in Dürpheim und auch 19 Grad in Oberndorf. Morgen bleibt es weiterhin sonnig und angenehm warm mit Höchsttemperaturen von bis zu 21 Grad.
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2: Ich bin Tanja Wagner. Der Nobelpreis für Medizin geht in diesem Jahr an die beiden Deutschen Peter Hegemann und Georg Nagel sowie einen US-Forscher für ihre Entdeckungen im Bereich lichtgesteuerte Ionenkanäle und Optogenetik. Das teilte das Karolinska-Institut in Stockholm mit. Hegemann forscht an der Humboldt-Universität in Berlin, Nagel an der Universität Würzburg. Optogenetik ist eine Methode, mit der sich Zellen mithilfe von Licht präzise an- oder abschalten lassen. Die Pflegekassen warnen vor weiter bestehenden Finanzrisiken für die Pflegeversicherung, trotz der Reformpläne der Bundesregierung. Nach Berechnung des Spitzenverbands der gesetzlichen Krankenversicherungen bleibe auch im nächsten Jahr noch eine Lücke von rund 1 Milliarde Euro.
3: Mit der Pflegereform, die die Bundesregierung jetzt auf den Weg gebracht hat, sollen allgemeine Beitragserhöhungen im nächsten Jahr vermieden werden. Unter anderem, indem Gutverdiener und Menschen ohne Kinder stärker herangezogen werden. Das soll die erwartete Finanzlücke von mehr als 7 Milliarden Euro weitestgehend schließen. Gleichzeitig soll eine Kommission Vorschläge für weitergehende Reformen erarbeiten. Doch inwieweit diese Maßnahmen dann tatsächlich kurzfristig greifen, sei fraglich, so der Spitzenverband der gesetzlichen Krankenversicherung. Fiona Reinhardt, Nachrichtenredaktion.
2: Deutschland muss aus Sicht der Geheimdienste vor allem mit Blick auf die Bedrohung durch Russland deutlich widerstandsfähiger werden, nicht nur militärisch. Russland führe einen Schattenkrieg gegen Deutschland, sagte der Präsident des Bundesnachrichtendienstes Martin Jäger bei einer Anhörung im Bundestag.
4: Hinweise auf einen groß angelegten Angriff Russlands gegen NATO-Staaten gibt es demnach zwar aktuell nicht, denkbar sind aber wohl militärische Nadelstiche, besonders im Baltikum. Laut BND-Chef Jäger setzt der Kreml vor allem auf Einschüchterung. Moskau wettet auf unsere Schwäche, so Jäger wörtlich. Auch Verfassungsschutzchef Seelen warnt vor russischer Sabotage und Tötungsdelikten und auch vor Desinformation und Anschlagsversuchen, wie auf dem Flughafen Halle-Leipzig. Katrin Müller, Nachrichtenredaktion.
2: Einige Tage nach dem Start des Tankrabatts sind die Spritpreise wieder leicht gestiegen. Laut ADAC hat ein Liter Super E10 am Sonntag im bundesweiten Tagesdurchschnitt 2,14 Euro gekostet, rund 2 Cent mehr als noch am Donnerstag. Diesel stieg um knapp einen Cent auf 2,25 Euro. Ein Teil der anfänglichen Entlastungswirkung sei damit bereits binnen weniger Tage wieder aufgezehrt worden, so der ADAC.
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5: Mit Christine Bonfert. Der FC 08 Villingen sucht aktuell Nachwuchs bei den Schiedsrichtern. Vor allem junge Leute ab etwa 14 sollen mitmachen. Der Verein will dafür bald direkt an Villinger Schulen gehen. Ende Oktober gibt's dazu auch einen Infoabend im Vereinsheim. Und wer von euch in Baden-Württemberg gerade mit der Bahn unterwegs ist, braucht auf verschiedenen Strecken gerade mehr Geduld. Zwischen Villingen und Donaueschingen fahren wegen mehrerer Baustellen gar keine Bahnen und auch auf der Zollernalbbahn müssen Fahrgäste auf Ersatzbusse umsteigen. Dort fallen bis Samstag die Regionalbahn zwischen Tübingen und Dusslingen aus und auch der Regionalexpress zwischen Tübingen und Mössingen.
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1: Auf den Straßen ist es ruhig, ihr habt eine freie Fahrt.
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1: Es wird in Rottweil geblitzt in der Schramberger Straße Richtung Tankstelle auf der rechten Seite und das ist eine 30er-Zone. Dann habe ich zwei Blitzer-Anhänger für euch auf der A81 Richtung Singen. Der erste steht bei der Neckartalbrücke bei Horb in der Baustelle und der zweite bei der Raststätte Schönbuch im 100er-Bereich. Dann wird in Villingen-Schwenningen noch geblitzt bei der Schwenninger Steige und hier ist 70 erlaubt. Falls ihr uns weitere Staus oder Blitzer melden wollt, dann schreibt uns gerne jederzeit per WhatsApp

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1: Mit Claudia Koch. Hallo. Wer ist für euch die größte Rock-Ikone? Also ich finde ja Bryan Adams mit Summer of 69 richtig gut. Er ist schon seit den 80ern im Geschäft und ganz aktuell gibt es wieder Neues von ihm. Nun sorgt er weltweit für ordentliche Rockstimmung mit seinem neuen Album Roll with the Punches. 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Jetzt geht er auf Tournee und lässt sich auch in Deutschland blicken. Zum Beispiel am 12. Oktober in Mannheim. Und dafür haben wir 4x2 Tickets für euch. Ihr wollt sie haben? 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
7: Nach einem regnerischen Morgen strahlt die Sonne nun in voller Pracht. Die Temperaturen liegen aktuell bei etwa 20 Grad im Brigachtal und in Geislingen, 19 Grad in Dürpheim und auch 19 Grad in Oberndorf. Morgen bleibt es weiterhin sonnig und angenehm warm mit Höchsttemperaturen von bis zu 21 Grad.
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7: Auf den Straßen ist es ruhig, ihr habt eine freie Fahrt.
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7: Es wird in Rottweil geblitzt in der Schramberger Straße Richtung Tankstelle auf der rechten Seite und das ist eine 30er-Zone. Dann habe ich zwei Blitzer-Anhänger für euch auf der A81 Richtung Singen. Der erste steht bei der Neckartalbrücke bei Horb in der Baustelle und der zweite bei der Raststätte Schönbuch im 100er-Bereich. Dann wird in Villingen-Schwenningen noch geblitzt bei der Schwenninger Steige und hier ist 70 erlaubt. Falls ihr uns weitere Staus oder Blitzer melden wollt, dann schreibt uns gerne jederzeit per WhatsApp unter 01725 77 16 77.
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1: Mit Klaus Winter, hallo in Villingen-Schwenningen, ist die ganz große politische Überraschung ausgeblieben. Jürgen Roth bleibt Oberbürgermeister der Doppelstadt. Der Amtsinhaber hat die OB-Wahl klar für sich entschieden. Über 76% der Wählerinnen und Wähler haben für ihn gestimmt.
2: Als das Ergebnis jetzt endgültig war, war ich wirklich auch erleichtert, weil ich denke, es ist ein eindeutiges Ergebnis. Es sind 3/4 der Wähler haben sich für mich entschieden. Ich habe versucht, einen guten Wahlkampf zu machen und die Leute sozusagen zu motivieren und bin aber auch sehr glücklich, dass es jetzt auch sicher ist.
1: Jürgen Roths Herausforderer Nicolo Regina kam auf knapp über 20%. Der Wahlverlierer trägt es mit Fassung.
3: Ich werde weiterhin meinen Job als beim Kommunalen Ordnungsdienst machen und werde mich weiterhin versuchen, in der Stadt mit einzubringen. Und wenn ich auch den Herrn Roth vielleicht Unterstützung geben kann, bin ich dafür bereit, auch das zu tun.
1: Die Wahlbeteiligung war aber leider sehr gering. Nicht mal 30% der Bürger haben den Weg ins Wahllokal gefunden. Was sagt der Wahlsieger dazu?
2: Also ich denke, gemessen an anderen großen Städten ist die Wahlbeteiligung gar nicht mehr so niedrig. Das ist das eine. Das andere ist, es war eine Wahl, wo ich doch in einer Favoritenposition gesessen bin. Es war vor 8 Jahren anders. Ich bin aber trotzdem dankbar ab jedem, der wählen gegangen ist.
1: Für Jürgen Roth bedeutet das Ergebnis jetzt jedenfalls weitere 8 Jahre Oberbürgermeister in Villingen-Schwenningen. Er will sich jetzt voll auf die Themen Infrastruktur und Sicherheit stürzen.
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1: Nach einem regnerischen Morgen strahlt die Sonne nun in voller Pracht. Die Temperaturen liegen aktuell bei etwa 20 Grad im Brigachtal und in Geislingen, 19 Grad in Dürpheim und auch 19 Grad in Oberndorf. Morgen bleibt es weiterhin sonnig und angenehm warm mit Höchsttemperaturen von bis zu 21 Grad.
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2: Ich bin Tanja Wagner. Der Nobelpreis für Medizin geht in diesem Jahr an die beiden Deutschen Peter Hegemann und Georg Nagel sowie einen US-Forscher. Ausgezeichnet werden ihre Entdeckungen im Bereich der Optogenetik, wie das Karolinska-Institut in Stockholm mitteilte.
3: Durch die Arbeit der drei Wissenschaftler verstehen wir heute besser, wie unser Gehirn funktioniert. Die beiden Deutschen haben bei Experimenten mit Algen herausgefunden, dass bestimmte Proteine auf Licht reagieren und ein elektrisches Signal auslösen. Deisseros hat dieses Protein in einen lichtgesteuerten Schalter für Nervenzellen verwandelt. Damit kann man nun Schaltkreise im Gehirn sichtbar machen, die Erinnerungen, Gefühle und Verhaltensweisen steuern, was für die Behandlung von Krankheiten wie Schizophrenie und Depressionen relevant sein kann. Sigrid Hamm, Skandinavien.
2: Deutschland muss aus Sicht der Geheimdienste vor allem mit Blick auf die Bedrohung durch Russland deutlich widerstandsfähiger werden. Russland führt einen Schattenkrieg gegen uns, sagte der Präsident des Bundesnachrichtendienstes Martin Jäger während einer öffentlichen Anhörung des Parlamentarischen Kontrollgremiums des Bundestags.
4: Die russische Führung will für die Zukunft gewährleisten, dass in Berlin und anderen europäischen Hauptstädten keine politischen Entscheidungen gegen Moskau getroffen werden.
2: Verfassungsschutzchef Sinan Selen warnte, Russland zeige nach wie vor seine Bereitschaft zu Sabotage und zu Tötungsdelikten. Die neue E-Auto-Prämie läuft erfolgreich. Laut Bundesregierung ist die Förderung bereits an 100.000 Haushalte ausgezahlt worden. Bundesumweltminister Carsten Schneider sagte, das Programm habe die Erwartungen weit übertroffen. Besonders wichtig sei ihm die soziale Staffelung. Die Hälfte der Antragsteller verdiene maximal 45.000 Euro im Jahr. Die 3 Milliarden Euro Fördervolumen sollen bis 2029 für rund 800.000 Fahrzeuge reichen. Galeria ist wieder insolvent und Miteigentümer Bernd Beetz macht die Geschäftsführung dafür verantwortlich. Er halte die Insolvenz grundsätzlich für vermeidbar, sagte Beetz der Bild-Zeitung. Die Transformation hätte konsequenter und schneller umgesetzt werden müssen. Es brauche ein stringentes Warenmanagement, eine klare Sortimentsstrategie und eine stärkere Kundenorientierung. Für Galeria ist es bereits der 4. Insolvenzantrag binnen 6 Jahren.
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5: Mit Christine Bonfert. In Rottweil wird aus einem jahrhundertealten Spital jetzt ein Hotel. 50.000 Euro fließen von der Denkmalstiftung Baden-Württemberg in die Dachsanierung. Beschädigtes Holz wird repariert, historische Dachziegel sollen aber möglichst erhalten bleiben. Zur Landesgartenschau 2028 soll das Gebäude wieder voller Leben sein. Und während das Oktoberfest in München schon wieder vorbei ist, ist auf dem Wasen gerade mal Halbzeit und bis jetzt sind die Veranstalter auch zufrieden. Allein am Tag der Deutschen Einheit waren fast 80.000 Menschen auf dem Gelände. Zwischenzeitlich musste die Polizei auch einzelne Zugänge dicht machen. Das Cannstatter Volksfest geht noch bis kommenden Sonntag und endet dann auch wieder traditionell mit einem Musikfeuerwerk.
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6: Auf den Straßen ist es ruhig aktuell. Wir haben keine Meldungen für euch. Na dann, eine gute Fahrt.
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6: Rottweil, Schramberger Straße Richtung Tankstelle auf der rechten Seite. Hier gilt Tempo 30. Blitzeranhänger auf der A81 Stuttgart Richtung Singen stehen zwei. Einmal höher Raststätte Schönbuch im 100er Bereich. Dann nochmal einer auf der Neckartalbrücke bei Horb in der Baustelle. In Villingen die Schwenninger Steige. Dann haben wir noch einen in Rottweil in der Königstraße. Höhe Parkhotel. Hier gilt Tempo 40. Habt ihr noch was entdeckt? Staus und Blitzer gerne melden. Ist kostenlos. Unter der 0800 3x5 11 22.
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1: 5. Oktober 1992. R.E.M. haben ihren Song Drive ganz neu rausgebracht. Drive ist eine außergewöhnliche Nummer. Sie hat nämlich einige Besonderheiten, auf die man erstmal so gar nicht kommt, wenn man den Song hört. Erstens, was für die damalige Zeit noch relativ neu ist, Drive ist der erste Song, den R.E.M.-Sänger Michael Stipe auf einem Computer schreibt. Davor kannte er nämlich nur die Schreibmaschine. Dass er seine Songs aber überhaupt tippt, anstatt sie wie viele andere mit der Hand zu schreiben, hat auch einen Grund. Seine Handschrift ändert sich von Tag zu Tag so sehr, dass er manchmal grandiose Texte schreibt, sie später aber einfach nicht mehr entziffern kann. Er sagt selbst, seiner Handschrift kann er nicht vertrauen. Zweitens, Drive ist eine Hommage an den Song Rock On von David Essex, erzählt Stipe. Hey, aus der Nummer leihen sich R.E.M. nämlich auch ein paar gute Ideen. Und die dritte Besonderheit an Drive ist, und darauf jetzt mal ganz besonders achten, er ist einer der ganz wenigen Hits, die nur Strophen, aber keinen Refrain haben.

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15: Nach einem regnerischen Morgen strahlt die Sonne nun in voller Pracht. Die Temperaturen liegen aktuell bei etwa 20 Grad im Brigachtal und in Geislingen, 19 Grad in Dürpheim und auch 19 Grad in Oberndorf. Morgen bleibt es weiterhin sonnig und angenehm warm, mit Höchsttemperaturen von bis zu 21 Grad.
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16: Auf den Straßen ist es ruhig aktuell. Wir haben keine Meldungen für euch. Na dann, eine gute Fahrt.
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8: Rottweil, Schramberger Straße, Richtung Tankstelle auf der rechten Seite. Hier gilt Tempo 30. Blitzeranhänger auf der A81 Stuttgart Richtung Singen stehen zwei. Einmal höher Raststätte Schönbuch im 100er Bereich. Dann nochmal einer auf der Neckartalbrücke bei Horb in der Baustelle. In Villingen die Schwenninger Steige. Dann haben wir noch einen in Rottweil in der Königstraße. Höhe Parkhotel. Hier gilt Tempo 40. Habt ihr noch was entdeckt? Staus und Blitzer gerne melden. Ist kostenlos. Unter der 0800 3x5 11 22.
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1: Wir kommen rein in die dunkle Jahreszeit und leider beginnt mit dieser auch wieder die Zeit, in der Einbrecher besonders aktiv sind. Woran merkt ein Einbrecher eigentlich, dass jetzt gerade ein guter Zeitpunkt ist, bei euch einzusteigen und wie ihr euer Zuhause schützen könnt? Wir klären morgen auf. Außerdem gibt es den ersten Bryan Adams Gewinner. Wer darf nächste Woche als erstes dabei sein beim Konzert in Mannheim? Das erfahrt ihr morgen und ihr könnt auch weiterhin gerne dafür mitspielen. Sagt uns einfach, welchen Song von Bryan Adams ihr besonders liebt und welche Geschichte ihr damit verbindet. 0172 577 16 77. Und wir schauen natürlich wieder ins Tagebuch der großen Hits, damit das ganze Ding auch rund ist. Und damit euch jetzt noch einen schönen Montag und bis morgen früh.
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1: Nach einem regnerischen Morgen strahlt die Sonne nun in voller Pracht. Die Temperaturen liegen aktuell bei etwa 20 Grad im Brigachtal und in Geislingen, 19 Grad in Dürpheim und auch 19 Grad in Oberndorf. Morgen bleibt es weiterhin sonnig und angenehm warm mit Höchsttemperaturen von bis zu 21 Grad.
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2: Ich bin Tanja Wagner. Der Nobelpreis für Medizin geht in diesem Jahr auch an zwei Deutsche. Peter Hegemann, Georg Nagel und ein US-Amerikaner werden für ihre Arbeit auf dem Gebiet der Optogenetik ausgezeichnet. Das hat das Karolinska-Institut in Stockholm bekannt gegeben. Mit der Optogenetik lassen sich Nervenzellen per Licht präzise steuern und zeigen so, wie das Gehirn Gefühle und Erinnerungen formt. Bald wird Wasser knapp. Darauf will Bundesumweltminister Carsten Schneider reagieren. Er plädiert für einen neuen Umgang mit Wasser in Deutschland. Denn das sei nicht nur entscheidend für unsere Umwelt, sondern auch für die deutsche Wirtschaft. Das sagte Schneider heute früh in Berlin. Auch will er Pharma- und Kosmetikindustrie stärker zur Verantwortung ziehen.
3: Wir haben Verunreinigungen im Abwasser, insbesondere was pharmazeutische Industrie, aber auch Chemikalien betrifft. Und deswegen gibt es eine EU-Regulierung, die vorsieht, dass diese vierte Reinigungsstufe, die also noch mal besser das Wasser reinigt, dass die Kosten dafür nicht von dem Wasserverbraucher bezahlt werden, sondern von dem Verursacher.
2: Lange habe es in Deutschland immer genug Wasser gegeben. Dieser Sommer habe aber eine neue Realität gezeigt. Einige Tage nach dem Start des Tankrabatts haben sich die Spritpreise nun über dem Startniveau eingependelt. Im bundesweiten Tagesdurchschnitt kostete ein Liter Super E10 laut ADAC gestern 2,14 Euro. Das waren gut 2 Cent mehr als am Starttag des Tankrabatts. Bei Diesel waren es 2,25 Euro pro Liter, rund 1 Cent mehr.
4: Die Entlastung durch den Rabatt ist praktisch weggeschmolzen. Beim Super E10 kann der ADAC den Preisanstieg kaum nachvollziehen. Ölpreis und Wechselkurs hätten sich nur wenig verändert. Es ist generell schwer zu beurteilen, wie vollständig die Steuersenkung von knapp 17 Cent pro Liter weitergegeben wird. Die Branche sagt, sie gebe den Rabatt komplett weiter. Bei der ersten Aktion im Mai und Juni kamen Verbraucherschützer und Wirtschaftsforscher zu anderen Ergebnissen. Ursula Winkler, Berlin.
2: Bei gewaltsamen Schülerprotesten in Nordfrankreich hat eine Polizeigranate einem 15-jährigen Gymnasiasten die Hand abgerissen. Der Jugendliche wurde mit schweren Verletzungen in eine Klinik nach Lille gebracht, schwebt aber nicht in Lebensgefahr. Das teilten Polizei und Staatsanwaltschaft mit. Die Generalinspektion der Nationalpolizei hat eine Untersuchung zum Polizeieinsatz eingeleitet.
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5: Mit Christine Bonfert. Der FC 08 Villingen sucht aktuell Nachwuchs bei den Schiedsrichtern. Vor allem junge Leute ab etwa 14 sollen mitmachen. Der Verein will dafür bald direkt an Villinger Schulen gehen. Ende Oktober gibt's dazu auch einen Infoabend im Vereinsheim. Und wer von euch in Baden-Württemberg gerade mit der Bahn unterwegs ist, braucht auf verschiedenen Strecken gerade mehr Geduld. Zwischen Villingen und Donaueschingen fahren wegen mehrerer Baustellen gar keine Bahnen. Und auch auf der Zollernalbbahn müssen Fahrgäste auf Ersatzbusse umsteigen. Dort fallen bis Samstag die Regionalbahn zwischen Tübingen und Dusslingen aus und auch der Regionalexpress zwischen Tübingen und Mössingen.
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6: Auf den Straßen ist es ruhig aktuell. Wir haben keine Meldungen für euch. Na dann, eine gute Fahrt.
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6: Rottweil-Schramberger Straße Richtung Tankstelle auf der rechten Seite. Hier gilt Tempo 30. Blitzeranhänger auf der A81 Stuttgart Richtung Singen stehen 2. Einmal höher Raststätte Schönbuch im 100er Bereich. Dann nochmal einer auf der Neckartalbrücke bei Horb in der Baustelle. In Villingen die Schwenninger Steige. Dann haben wir noch einen in Rottweil in der Königstraße. Höhe Parkhotel. Hier gilt Tempo 40. Habt ihr noch was entdeckt? Staus und Blitzer gerne melden. Ist kostenlos. Unter der 0800 3x die 5 11 22.
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1: Mit Susanka. In dieser Woche der Welttag der Lehrkräfte. Und ich würde ja ganz gern mal wissen von euch, was hättet ihr denn in der Schule lieber gelernt und auf was vielleicht verzichtet? 0172 577 16 77. Anita aus Tuttlingen.
2: Also was ziemlich wichtig wäre, dadurch, dass ich selber auch eine fast 18-jährige Tochter zu Hause habe, fände ich es ziemlich wichtig, dass die Kinder auch beigebracht bekommen, welche Versicherungen gibt es, welche Versicherungen machen Sinn. Es gibt ja die Berufsunfähigkeitsversicherung, macht ja auch nicht in jedem Beruf Sinn.
1: Ja.
2: Lebensversicherung, Risikolebensversicherung, dass die Kinder einfach so ein bisschen darauf vorbereitet werden. Weil wenn ich meiner Tochter heute erzähle, was sie eigentlich irgendwann alles braucht zu der Miete, schaut sie mich an wie ein Auto. Ah, ach so.
1: Zum Beispiel auch bei einer BU, also einer Berufsunfähigkeitsversicherung, da ist es ja auch schlau, die früh abzuschließen. Umso besser sind die Konditionen.
2: Aber es kommt natürlich auch drauf an. Ja? Arbeite ich jetzt irgendwie im Callcenter, brauche ich die jetzt nicht wirklich?
1: Ja.
2: Arbeite ich jetzt irgendwie in einem handwerklichen Beruf, brauche ich die? Die Versicherungen kosten einfach ein Schweinegeld und im Endeffekt, wenn ich die nicht wirklich brauche, verdient nur einer daran und das ist die Versicherung.
1: Was hättet ihr in der Schule lieber gelernt und auf was eventuell verzichtet? Meldet euch auch jetzt gerne jederzeit 0172.

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20: Nach einem regnerischen Morgen strahlt die Sonne nun in voller Pracht. Die Temperaturen liegen aktuell bei etwa 20 Grad im Brigachtal und in Geislingen, 19 Grad in Dürpheim und auch 19 Grad in Oberndorf. Morgen bleibt es weiterhin sonnig und angenehm warm mit Höchsttemperaturen von bis zu 21 Grad.
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21: Auf den Straßen ist es ruhig aktuell. Wir haben keine Meldungen für euch. Na dann, eine gute Fahrt.
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0: Rottweil-Schramberger Straße Richtung Tankstelle auf der rechten Seite. Hier gilt Tempo 30. Blitzeranhänger auf der A81 Stuttgart Richtung Singen stehen zwei. Einmal höher Raststätte Schönbuch im 100er Bereich. Dann nochmal eine auf der Neckartalbrücke bei Horb in der Baustelle. In Villingen die Schwenninger Steige. Dann haben wir noch einen in Rottweil in der Königstraße. Höhe Parkhotel. Hier gilt Tempo 40. Habt ihr noch was entdeckt? Staus und Blitzer gerne melden, ist kostenlos unter der 0800 3x die 5 11 22.
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1: Mit Klaus Winter, hallo in Villingen-Schwenningen, ist die ganz große politische Überraschung ausgeblieben. Jürgen Roth bleibt Oberbürgermeister der Doppelstadt. Der Amtsinhaber hat die OB-Wahl klar für sich entschieden. Über 76% der Wählerinnen und Wähler haben für ihn gestimmt.
2: Als das Ergebnis jetzt endgültig war, war ich wirklich auch erleichtert, weil ich denke, es ist ein eindeutiges Ergebnis. Es sind 3/4 der Wähler haben sich für mich entschieden. Ich habe versucht, einen guten Wahlkampf zu machen und die Leute sozusagen zu motivieren und bin aber auch sehr glücklich, dass es jetzt auch sicher ist.
1: Jürgen Roths Herausforderer Nicolo Regina kam auf knapp über 20%. Der Wahlverlierer trägt es mit Fassung.
3: Ich werde weiterhin meinen Job als beim Kommunalen Ordnungsdienst machen und werde mich weiterhin versuchen, in der Stadt mit einzubringen. Und wenn ich auch den Herrn Roth vielleicht Unterstützung geben kann, bin ich dafür bereit, auch das zu tun.
1: Die Wahlbeteiligung war aber leider sehr gering. Nicht mal 30% der Bürger haben den Weg ins Wahllokal gefunden. Was sagt der Wahlsieger dazu?
2: Also ich denke, gemessen an anderen großen Städten ist die Wahlbeteiligung gar nicht mehr so niedrig. Das ist das eine. Das andere ist, es war eine Wahl, wo ich doch in der Favoritenposition gesessen bin. Das war vor 8 Jahren anders. Ich bin aber trotzdem dankbar ab jedem, der wählen gegangen ist.
1: Für Jürgen Roth bedeutet das Ergebnis jetzt jedenfalls weitere 8 Jahre Oberbürgermeister in Villingen-Schwenningen. Er will sich jetzt voll auf die Themen Infrastruktur und Sicherheit stürzen.
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1: Heute Abend wird es etwas bewölkter. Momentan liegen die Temperaturen bei ungefähr 12 Grad in Furtwangen und in Aldingen, 13 Grad in Hart und in Trossingen. Die Nacht gestaltet sich relativ frisch und am Dienstag erwartet uns dann viel Sonne mit Höchsttemperaturen von bis zu 21 Grad.
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2: Ich bin Tanja Wagner. Der Nobelpreis für Medizin geht in diesem Jahr auch an zwei Deutsche. Peter Hegemann, Georg Nagel und ein US-Amerikaner werden für ihre Arbeit auf dem Gebiet der Optogenetik ausgezeichnet. Das hat das Karolinska-Institut in Stockholm bekannt gegeben. Mit der Optogenetik lassen sich Nervenzellen per Licht präzise steuern und zeigen so, wie das Gehirn Gefühle und Erinnerungen formt. Bald wird Wasser knapp. Darauf will Bundesumweltminister Carsten Schneider reagieren. Er plädiert für einen neuen Umgang mit Wasser in Deutschland. Denn das sei nicht nur entscheidend für unsere Umwelt, sondern auch für die deutsche Wirtschaft. Das sagte Schneider heute früh in Berlin. Auch will er Pharma- und Kosmetikindustrie stärker zur Verantwortung ziehen.
3: Wir haben Verunreinigungen im Abwasser, insbesondere was pharmazeutische Industrie, aber auch Chemikalien betrifft. Und deswegen gibt es eine EU-Regulierung, die vorsieht, dass diese vierte Reinigungsstufe, die also nochmal besser das Wasser reinigt, dass die Kosten dafür nicht von dem Wasserverbraucher bezahlt werden, sondern von dem Verursacher.
2: Lange habe es in Deutschland immer genug Wasser gegeben. Dieser Sommer habe aber eine neue Realität gezeigt. Einige Tage nach dem Start des Tankrabatts haben sich die Spritpreise nun über dem Startniveau eingependelt. Im bundesweiten Tagesdurchschnitt kostete ein Liter Super E10 laut ADAC gestern 2,14 Euro. Das waren gut 2 Cent mehr als am Starttag des Tankrabatts. Bei Diesel waren es 2,25 Euro pro Liter, rund 1 Cent mehr.
4: Die Entlastung durch den Rabatt ist praktisch weggeschmolzen. Beim Super E10 kann der ADAC den Preisanstieg kaum nachvollziehen. Ölpreis und Wechselkurs hätten sich nur wenig verändert. Es ist generell schwer zu beurteilen, wie vollständig die Steuersenkung von knapp 17 Cent pro Liter weitergegeben wird. Die Branche sagt, sie gebe den Rabatt komplett weiter. Bei der ersten Aktion im Mai und Juni kamen Verbraucherschützer und Wirtschaftsforscher zu anderen Ergebnissen. Ursula Winkler, Berlin.
2: Bei gewaltsamen Schülerprotesten in Nordfrankreich hat eine Polizeigranate einem 15-jährigen Gymnasiasten die Hand abgerissen. Der Jugendliche wurde mit schweren Verletzungen in eine Klinik nach Lille gebracht, schwebt aber nicht in Lebensgefahr. Das teilten Polizei und Staatsanwaltschaft mit. Die Generalinspektion der Nationalpolizei hat eine Untersuchung zum Polizeieinsatz eingeleitet.
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5: Mit Christine Bonfert. In Rottweil wird aus einem jahrhundertealten Spital jetzt ein Hotel. 50.000 Euro fließen von der Denkmalstiftung Baden-Württemberg in die Dachsanierung. Beschädigtes Holz wird repariert, historische Dachziegel sollen aber möglichst erhalten bleiben. Zur Landesgartenschau 2028 soll das Gebäude wieder voller Leben sein. Und während das Oktoberfest in München schon wieder vorbei ist, ist auf dem Wasen gerade mal Halbzeit und bis jetzt sind die Veranstalter auch zufrieden. Allein am Tag der Deutschen Einheit waren fast 80.000 Menschen auf dem Gelände. Zwischenzeitlich musste die Polizei auch einzelne Zugänge dicht machen. Das Cannstatter Volksfest geht noch bis kommenden Sonntag und endet dann auch wieder traditionell mit einem Musikfeuerwerk.
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6: Wir haben keine Meldungen für euch. Na dann, eine gute Fahrt.
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6: Blitzeranhänger auf der A81 Stuttgart Richtung Singen stehen 2. Einmal Höhe Raststätte Schönbuch im 100er Bereich. Dann nochmal einer auf der Neckartalbrücke bei Horb in der Baustelle. In Villingen die Schwenninger Steige. Dann haben wir noch einen in Rottweil in der Königstraße. Höhe Parkhotel. Hier gilt Tempo 40. Habt ihr noch was entdeckt? Staus und Blitzer gerne melden, ist kostenlos unter der 0800 3x5 11 22.
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1: Mit Claudia Koch, hallo. Abrocken und Gutes tun, unter anderem mit der Band Agent Orange. Diese und weitere Bands könnt ihr Freitag und Samstag in der Festhalle Jungingen erleben. Rock für die 14 steht wieder an. Alle Erlöse gehen an die Kinderkrebsstation in Tübingen, die Station 14. Beginn ist an beiden Abenden um 19.30 Uhr. Insgesamt erwarten euch 6 Rockbands von Agent Orange über das Motorhead Tribute The Watcher. Also Lederjacke an und abrocken in Jungingen! Ein Wochenende voller Bewegung und Gänsehaut wartet auf euch. Am Samstag und Sonntag könnt ihr in Bräunlingen beim Schwarzwaldmarathon dabei sein. Der Samstagabend wird besonders spannend in der Stadthalle. Extremläufer Savaş Kobán berichtet über seinen Weltrekord und wie er die komplette Türkei umrundet. Dort könnt ihr euch auch ein Autogramm von ihm holen. Einlass ist ab 19 Uhr, gelaufen wird auch zum Beispiel 10 Kilometer Nordic Walking am Samstag um 15.10 Uhr. Also Familie einpacken und ab nach Bräunlingen.
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11: Wir haben keine Meldungen für euch. Na dann, eine gute Fahrt.
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11: Blitzeranhänger auf der A81 Stuttgart Richtung Singen stehen zwei. Einmal Höhe Raststätte Schönbuch im 100er Bereich. Dann nochmal einer auf der Neckartalbrücke bei Horb in der Baustelle. In Villingen die Schwenninger Steige. Dann haben wir noch einen in Rottweil in der Königstraße. Höhe Parkhotel. Hier gilt Tempo 40. Habt ihr noch was entdeckt? Staus und Blitzer gerne melden, ist kostenlos unter der 0800 3x die 5 11 22.
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1: 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Wir klären morgen auf. 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Und wir schauen natürlich wieder ins Tagebuch der großen Hits, damit das ganze Ding auch rund ist. 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
1: Heute Abend wird es etwas bewölkter. Momentan liegen die Temperaturen bei ungefähr 12 Grad in Furtwangen und in Aldingen, 13 Grad in Hart und in Trossingen. Die Nacht gestaltet sich relativ frisch und am Dienstag erwartet uns dann viel Sonne mit Höchsttemperaturen von bis zu 21 Grad.
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2: Ich bin Tanja Wagner. Der Nobelpreis für Medizin geht in diesem Jahr auch an zwei Deutsche. Peter Hegemann, Georg Nagel und ein US-Amerikaner werden für ihre Arbeit auf dem Gebiet der Optogenetik ausgezeichnet. Das hat das Karolinska-Institut in Stockholm bekannt gegeben. Mit der Optogenetik lassen sich Nervenzellen per Licht präzise steuern und zeigen so, wie das Gehirn Gefühle und Erinnerungen formt. Bald wird Wasser knapp. Darauf will Bundesumweltminister Carsten Schneider reagieren. Er plädiert für einen neuen Umgang mit Wasser in Deutschland. Denn das sei nicht nur entscheidend für unsere Umwelt, sondern auch für die deutsche Wirtschaft. Das sagte Schneider heute früh in Berlin. Auch will er Pharma- und Kosmetikindustrie stärker zur Verantwortung ziehen.
3: Wir haben Verunreinigungen im Abwasser, insbesondere was pharmazeutische Industrie, aber auch Chemikalien betrifft. Und deswegen gibt es eine EU-Regulierung, die vorsieht, dass diese vierte Reinigungsstufe, die also noch mal besser das Wasser reinigt, dass die Kosten dafür nicht von dem Wasserverbraucher bezahlt werden, sondern von dem Verursacher.
2: Lange habe es in Deutschland immer genug Wasser gegeben. Dieser Sommer habe aber eine neue Realität gezeigt. Einige Tage nach dem Start des Tankrabatts haben sich die Spritpreise nun über dem Startniveau eingependelt. Im bundesweiten Tagesdurchschnitt kostete ein Liter Super E10 laut ADAC gestern 2,14 Euro. Das waren gut 2 Cent mehr als am Starttag des Tankrabatts. Bei Diesel waren es 2,25 Euro pro Liter, rund 1 Cent mehr.
4: Die Entlastung durch den Rabatt ist praktisch weggeschmolzen. Beim Super E10 kann der ADAC den Preisanstieg kaum nachvollziehen. Ölpreis und Wechselkurs hätten sich nur wenig verändert. Es ist generell schwer zu beurteilen, wie vollständig die Steuersenkung von knapp 17 Cent pro Liter weitergegeben wird. Die Branche sagt, sie gebe den Rabatt komplett weiter. Bei der ersten Aktion im Mai und Juni kamen Verbraucherschützer und Wirtschaftsforscher zu anderen Ergebnissen. Ursula Winkler, Berlin.
2: Bei gewaltsamen Schülerprotesten in Nordfrankreich hat eine Polizeigranate einem 15-jährigen Gymnasiasten die Hand abgerissen. Der Jugendliche wurde mit schweren Verletzungen in eine Klinik nach Lille gebracht, schwebt aber nicht in Lebensgefahr. Das teilten Polizei und Staatsanwaltschaft mit. Die Generalinspektion der Nationalpolizei hat eine Untersuchung zum Polizeieinsatz eingeleitet.
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5: Mit Christine Bonfert. Der FC 08 Villingen sucht aktuell Nachwuchs bei den Schiedsrichtern. Vor allem junge Leute ab etwa 14 sollen mitmachen. Der Verein will dafür bald direkt an Villinger Schulen gehen. Ende Oktober gibt's dazu auch einen Infoabend im Vereinsheim. Und wer von euch in Baden-Württemberg gerade mit der Bahn unterwegs ist, braucht auf verschiedenen Strecken gerade mehr Geduld. Zwischen Villingen und Donaueschingen fahren wegen mehrerer Baustellen gar keine Bahnen und auch auf der Zollernalbbahn müssen Fahrgäste auf Ersatzbusse umsteigen. Dort fallen bis Samstag die Regionalbahnen zwischen Tübingen und Dusslingen aus und auch der Regionalexpress zwischen Tübingen und Mössingen.
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6: Wir haben keine Meldungen für euch. Na dann, eine gute Fahrt.
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6: Blitzeranhänger auf der A81 Stuttgart Richtung Singen stehen 2. Einmal höher Raststätte Schönbuch im 100er Bereich. Dann nochmal einer auf der Neckartalbrücke bei Horb in der Baustelle. In Villingen die Schwenninger Steige. Dann haben wir noch einen in Rottweil in der Königstraße. Höhe Parkhotel. Hier gilt Tempo 40. Habt ihr noch was entdeckt? Staus und Blitzer gerne melden, ist kostenlos unter der 0800 3x5 11 22.
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1: In dieser Woche der Welttag der Lehrkräfte. Wir gratulieren natürlich allen Lehrern, aber ich würde auch gern mal von euch wissen, was hättet ihr in der Schule lieber gelernt und auf was vielleicht verzichtet? Da könnt ihr euch gerne jederzeit melden. 0172 577 16 77. Lisa aus Tübingen.
2: Genau, ich finde, dass die Schule ein bisschen mehr Fokus auf Vorbereitung im Bereich Finanzen und Steuererklärung legen sollte. Denn das ist einfach was, was uns alle betrifft. Und natürlich auch später als junger Erwachsener, egal ob als Student, Azubi und auch Angestellter, einfach immer wichtiger wird. Ja. Und ich denke, da bräuchte man eine gute Vorbereitung oder zumindest mal die Info von der Schule, dass es da verschiedene Möglichkeiten gibt, sei es sich Geld zurückzuholen über eine Einkommensteuererklärung oder überhaupt mal ein Ziel für Finanzen oder Umgang mit Geld, mit Gehalt zu bekommen.
1: Sehr gut. Und jetzt meldet sich auch noch Ute aus Barningen.
3: Ja, Leute, ganz ehrlich, in der Schule hätte ich auch gerne gelernt gehabt, wie man Bewerbungen richtig schreibt. Für Ausbildung und für Arbeitsplätze.

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1: Mit Klaus Winter, hallo in Villingen-Schwenningen, ist die ganz große politische Überraschung ausgeblieben. Jürgen Roth bleibt Oberbürgermeister der Doppelstadt. Der Amtsinhaber hat die OB-Wahl klar für sich entschieden. Über 76% der Wählerinnen und Wähler haben für ihn gestimmt.
2: Als das Ergebnis jetzt endgültig war, war ich wirklich auch erleichtert, weil ich denke, es ist ein eindeutiges Ergebnis. Es sind 3/4 der Wähler haben sich für mich entschieden. Ich habe versucht, einen guten Wahlkampf zu machen und die Leute sozusagen zu motivieren und bin aber auch sehr glücklich, dass es jetzt auch sicher ist.
1: Jürgen Roths Herausforderer Nicolo Regina kam auf knapp über 20%. Der Wahlverlierer trägt es mit Fassung.
3: Ich werde weiterhin meinen Job als beim Kommunalen Ordnungsdienst machen und werde mich weiterhin versuchen, in der Stadt mit einzubringen. Und wenn ich auch den Herrn Roth vielleicht Unterstützung geben kann, bin ich dafür bereit, auch das zu tun.
1: Die Wahlbeteiligung war aber leider sehr gering. Nicht mal 30% der Bürger haben den Weg ins Wahllokal gefunden. Was sagt der Wahlsieger dazu?
2: Also ich denke, gemessen an anderen großen Städten ist die Wahlbeteiligung gar nicht mehr so niedrig. Das ist das eine. Das andere ist, es war eine Wahl, wo ich doch in einer Favoritenposition da bin, gesessen bin. Es war vor 8 Jahren anders. Ich bin aber trotzdem dankbar ab jedem, der wählen gegangen ist.
1: Für Jürgen Roth bedeutet das Ergebnis jetzt jedenfalls weitere 8 Jahre Oberbürgermeister in Villingen-Schwenningen. Er will sich jetzt voll auf die Themen Infrastruktur und Sicherheit stürzen.
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1: Heute Abend wird es etwas bewölkter. Momentan liegen die Temperaturen bei ungefähr 12 Grad in Furtwangen und in Aldingen, 13 Grad in Hart und in Trossingen. Die Nacht gestaltet sich relativ frisch und am Dienstag erwartet uns dann viel Sonne mit Höchsttemperaturen von bis zu 21 Grad.
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2: Ich bin Tanja Wagner. Plastikverpackungen könnten für Unternehmen bald deutlich teurer werden. Union und SPD im Bundestag planen eine neue Steuer auf Kunststoff. Ab Juli 2027 sollen für jede Tonne Kunststoff in Verpackungen 550 Euro fällig werden. Damit sollen Anreize geschaffen werden, um den Verbrauch zu verringern. Gleichzeitig sollen zusätzliche Einnahmen für den Bund generiert werden. Der Markt für E-Autos boomt. Rund 88.600 reine E-Autos wurden im September neu zugelassen, wie das Kraftfahrt-Bundesamt in Flensburg mitteilte. Das seien rund 95% mehr als im Vorjahresmonat. Grund für die Entwicklung dürfte die E-Auto-Prämie des Bundes sein.
3: Im Mai ist die neue Prämie freigeschaltet worden, unter anderem für neue E-Autos und bestimmte Plug-in-Hybride, die mit Strom und Treibstoff fahren können. Die Höhe hängt von Fahrzeug, Einkommen und Familiengröße ab und kann bei bis zu 6.000 Euro liegen. Die Prämie wirke, und zwar kräftig, sagen Autoexperten. Doch laufe die Förderung aus, drohe erneut ein Einbruch. Thomas Bremser, Nachrichtenredaktion.
2: Der Nobelpreis für Medizin geht in diesem Jahr an die beiden Deutschen Peter Hegemann und Georg Nagel sowie einen US-Forscher. Ausgezeichnet werden ihre Entdeckungen im Bereich der Optogenetik, wie das Karolinska-Institut in Stockholm mitteilte.
4: Durch die Arbeit der drei Wissenschaftler verstehen wir heute besser, wie unser Gehirn funktioniert. Die beiden Deutschen haben bei Experimenten mit Algen herausgefunden, dass bestimmte Proteine auf Licht reagieren und ein elektrisches Signal auslösen. Deiteros hat dieses Protein in einen lichtgesteuerten Schalter für Nervenzellen verwandelt. Damit kann man nun Schaltkreise im Gehirn sichtbar machen, die Erinnerungen, Gefühle und Verhaltensweisen steuern, was für die Behandlung von Krankheiten wie Schizophrenie und Depressionen relevant sein kann. Sigrid Hamm, Skandinavien.
2: Wegen eines Polizeieinsatzes ist der Flugverkehr am Stuttgarter Flughafen vorübergehend eingestellt worden. Die Terminals seien am frühen Abend zwischenzeitlich geräumt worden. Zudem wurden An- und Abflüge ausgesetzt, teilten die Bundespolizei und der Stuttgarter Flughafen mit. Inzwischen wurde Entwarnung gegeben. Der Flugverkehr werde schrittweise wieder aufgenommen und die Passagierkontrollen wieder geöffnet.
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1: Klaus Winter ist hier, hallo. Ja, der Oktober ist da. Und damit auch die kälter werdende Jahreszeit. Jeden Tag wird es jetzt ein bisschen früher dunkler. Und am Abend stellt man sich immer die gleiche Frage. Sofa, Netflix oder früher ins Bett? Oder zu einem Bryan Adams Konzert gehen. Bryan Adams kommt am 12. Oktober nach Mannheim und ihr könnt live dabei sein. Bryan Adams ist aktuell mit seinem neuen Album Roll with the Punches auf Tour und der Name ist da Programm. Seit Jahrzehnten haut der Kanadier wirklich einen Hit nach dem anderen raus und ist in der Rockwelt gar nicht mehr wegzudenken. You may never know until the Aber keine Sorge, auch seine Klassiker sind mit dabei, von Summer of 69 bis zu Run to You. Also Schluss mit Herbstblues, rein in die Lederjacke und den Live-Moment genießen. Habt ihr Lust auf große Rockhymnen, gefühlvolle Balladen und einer kleinen Zeitreise in die 80er? Dann schickt uns gerne eine WhatsApp-Sprachnachricht an die 0172 577 16 77. Welcher Bryan Adams Song ist euer Song? Der von der großen Liebe oder von einem Moment, den ihr nie vergessen werdet? Erzählt es uns. Wir sind gespannt auf eure Geschichten.
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1: Heute Abend wird es etwas bewölkter. Momentan liegen die Temperaturen bei ungefähr 12 Grad in Furtwangen und in Aldingen, 13 Grad in Hart und in Trossingen. Die Nacht gestaltet sich relativ frisch und am Dienstag erwartet uns dann viel Sonne mit Höchsttemperaturen von bis zu 21 Grad.
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2: Ich bin Tanja Wagner. Plastikverpackungen könnten für Unternehmen bald deutlich teurer werden. Union und SPD im Bundestag planen eine neue Steuer auf Kunststoff. Ab Juli 2027 sollen für jede Tonne Kunststoff in Verpackungen 550 Euro fällig werden. Damit sollen Anreize geschaffen werden, um den Verbrauch zu verringern. Gleichzeitig sollen zusätzliche Einnahmen für den Bund generiert werden. Der Markt für E-Autos boomt. Rund 88.600 reine E-Autos wurden im September neu zugelassen, wie das Kraftfahrtbundesamt in Flensburg mitteilte. Das seien rund 95% mehr als im Vorjahresmonat. Grund für die Entwicklung dürfte die E-Auto-Prämie des Bundes sein.
3: Im Mai ist die neue Prämie freigeschaltet worden, unter anderem für neue E-Autos und bestimmte Plug-in-Hybride, die mit Strom und Treibstoff fahren können. Die Höhe hängt von Fahrzeug, Einkommen und Familiengröße ab und kann bei bis zu 6.000 Euro liegen. Die Prämie wirke, und zwar kräftig, sagen Autoexperten. Doch laufe die Förderung aus, drohe erneut ein Einbruch. Thomas Bremser, Nachrichtenredaktion.
2: Der Nobelpreis für Medizin geht in diesem Jahr an die beiden Deutschen Peter Hegemann und Georg Nagel sowie einen US-Forscher. Ausgezeichnet werden ihre Entdeckungen im Bereich der Optogenetik, wie das Karolinska-Institut in Stockholm mitteilte.
4: Durch die Arbeit der drei Wissenschaftler verstehen wir heute besser, wie unser Gehirn funktioniert. Die beiden Deutschen haben bei Experimenten mit Algen herausgefunden, dass bestimmte Proteine auf Licht reagieren und ein elektrisches Signal auslösen. Deisseros hat dieses Protein in einen lichtgesteuerten Schalter für Nervenzellen verwandelt. Damit kann man nun Schaltkreise im Gehirn sichtbar machen, die Erinnerungen, Gefühle und Verhaltensweisen steuern, was für die Behandlung von Krankheiten wie Schizophrenie und Depressionen relevant sein kann. Sigrid Hamm, Skandinavien.
2: Wegen eines Polizeieinsatzes ist der Flugverkehr am Stuttgarter Flughafen vorübergehend eingestellt worden. Die Terminals seien am frühen Abend zwischenzeitlich geräumt worden. Zudem wurden An- und Abflüge ausgesetzt, teilten die Bundespolizei und der Stuttgarter Flughafen mit. Inzwischen wurde Entwarnung gegeben. Der Flugverkehr werde schrittweise wieder aufgenommen und die Passagierkontrollen wieder geöffnet.
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1: Klaus Winter ist hier. Hallo.
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1: So heißt der erste Song auf Come On Over, dem erfolgreichsten Album der kanadischen Sängerin Shania Twain. 1997 kommt es auf den Markt als Country-Album. Damit hat Shania Twain großen Erfolg in Kanada und in den USA. Für den internationalen Markt ist Country aber zu amerikanisch. Also wird 2 Jahre später eine neue Version des Albums aufgenommen. Mehr Pop soll jetzt auch das internationale Publikum überzeugen. Und auch viel Gefühl ist auf dem Album drauf. Zum Beispiel in der Ballade You're Still the One.

0: Mit der neuen Version von Come On Over startet Shania Twain voll durch. Das Album erreicht in vielen Ländern Platin, in den USA sogar Diamantstatus. Insgesamt verkauft es sich über 40 Millionen Mal. Damit ist Come On Over das erfolgreichste Album einer weiblichen Solokünstlerin. That don't impress me. Immer noch nicht beeindruckt? Naja, für ihren Riesenerfolg bekommt Shania Twain Unterstützung. Ihr Ex-Mann Robert Lang ist Musikproduzent und schreibt an vielen ihrer Songs fürs Album mit. Lang hat schon Erfahrung mit Erfolgsalben. Er unterstützte auch Def Leppard, The Who oder AC/DC. Und auch für eine andere kanadische Sängerin schrieb Lang Songs, Celine Dion. Aber zurück zu Shania Twain. Hier ist sie mit That Don't Impress Me Much.
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1: Mit Klaus Winter, hallo in Villingen-Schwenningen, ist die ganz große politische Überraschung ausgeblieben. Jürgen Roth bleibt Oberbürgermeister der Doppelstadt. Der Amtsinhaber hat die OB-Wahl klar für sich entschieden. Über 76% der Wählerinnen und Wähler haben für ihn gestimmt.
2: Als das Ergebnis jetzt endgültig war, war ich wirklich auch erleichtert, weil ich denke, es ist ein eindeutiges Ergebnis. Es sind 3/4 der Wähler haben sich für mich entschieden. Ich habe versucht, einen guten Wahlkampf zu machen und die Leute sozusagen zu motivieren und bin aber auch sehr glücklich, dass es jetzt auch sicher ist.
1: Jürgen Roths Herausforderer Nicolo Regina kam auf knapp über 20%. Der Wahlverlierer trägt es mit Fassung.
3: Ich werde weiterhin meinen Job als beim Kommunalen Ordnungsdienst machen und werde mich weiterhin versuchen, in der Stadt mit einzubringen. Und wenn ich auch den Herrn Roth vielleicht Unterstützung geben kann, bin ich dafür bereit, auch das zu tun.
1: Die Wahlbeteiligung war aber leider sehr gering. Nicht mal 30% der Bürger haben den Weg ins Wahllokal gefunden. Was sagt der Wahlsieger dazu?
2: Also ich denke, gemessen an anderen großen Städten ist die Wahlbeteiligung gar nicht mehr so niedrig. Das ist das eine. Das andere ist, es war eine Wahl, wo ich doch in einer Favoritenposition gesessen bin. Das war vor 8 Jahren anders. Ich bin aber trotzdem dankbar ab jedem, der wählen gegangen ist.
1: Für Jürgen Roth bedeutet das Ergebnis jetzt jedenfalls weitere 8 Jahre Oberbürgermeister in Villingen-Schwenningen. Er will sich jetzt voll auf die Themen Infrastruktur und Sicherheit stürzen.
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1: Nach einer frischen Nacht mit Tiefsttemperaturen von bis zu 5 Grad erwartet uns am Dienstag strahlend blauer Himmel. Am Morgen liegen die Temperaturen bei etwa 6 Grad in Königsfeld und in Schramberg, 10 Grad in Freudenstadt und 8 Grad in Thalheim. Im Laufe dieses Tages steigen die Temperaturen dann auf bis zu 21 Grad an.
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2: Ich bin Doc Zeitler. Plastikverpackungen könnten für Unternehmen bald deutlich teurer werden. Union und SPD im Bundestag planen eine neue Steuer auf Kunststoff. Das geht aus einem Entwurf für ein Kunststoffverpackungsgesetz hervor.
3: Ab Juli sollen für jede Tonne Kunststoff in Verpackungen 550 Euro fällig werden. Damit will die Regierung Anreize schaffen, weniger Plastik zu produzieren. Gleichzeitig will sie zusätzliche Einnahmen generieren. Unter das Gesetz sollen Verpackungen fallen, deren Kunststoffanteil mehr als 5% beträgt. Unter anderem bei Folien, Verschlüssen, Deckeln und Kapseln. Der Entwurf muss noch innerhalb der Regierung abgestimmt werden. Tanja Wagner, Nachrichtenredaktion.
2: Die größte Bedrohung geht für Deutschland derzeit von Russland aus, sagt der Präsident des Bundesnachrichtendienstes. Russland führe einen Schattenkrieg gegen uns, so Martin Jäger. Während einer öffentlichen Anhörung des Parlamentarischen Kontrollgremiums des Bundestags. Es gehe dabei vor allem um Einschüchterung. Moskau wettert auf die Schwäche Deutschlands. Aktuell gäbe es allerdings keinen Hinweis auf einen groß angelegten Angriff Russlands gegen NATO-Staaten. Ein Tag nach dem Start des Tankrabatts haben sich die Spritpreise nun über dem Startniveau eingependelt. Im bundesweiten Tagesdurchschnitt kostete ein Liter Super E10 laut ADAC gestern 2,14 Euro. Das waren 2,3 Cent mehr als am Starttag des Tankrabatts. Bei Diesel waren es 2,25 Euro pro Liter.
4: Die Entlastung durch den Rabatt ist praktisch weggeschmolzen. Beim Super E10 kann der ADAC den Preisanstieg kaum nachvollziehen. Ölpreis und Wechselkurs hätten sich nur wenig verändert. Es ist generell schwer zu beurteilen, wie vollständig die Steuersenkung von knapp 17 Cent pro Liter weitergegeben wird. Denn die Spritpreise schwanken durch mehrere Einflussfaktoren. Ursula Winkler, Nachrichtenredaktion.
2: Der Nobelpreis für Medizin geht in diesem Jahr an die beiden Deutschen Peter Hegemann und Georg Nagel sowie den US-Forscher Carl Dieserode für ihre Entdeckungen im Bereich lichtgesteuerter Ionenkanäle und Optogenetik. Das teilte das Karolinska-Institut in Stockholm mit. Hegemann forscht an der Humboldt-Universität Berlin, Nagel an der Universität Würzburg.
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1: Mit Claudia Koch, hallo. Hiking oder Biking? Völlerei oder Low Carb? Sind wir mal ehrlich, bei all diesen Trends zum Wohlfühlen kann man schon mal den Überblick verlieren. Geht's hier überhaupt noch ums Wohlfühlen oder eher darum, alles richtig zu machen? Genau das ist das Thema diesen Freitag in der Halle 16 in Sulz. Ab 19 Uhr steht dort alles unter dem Motto gesünder kränkeln. Thomas C. Breuer hat für euch jede Menge zum Lachen und unterhaltsame Orientierungshilfen in unserer teilweise sehr verrückten Welt. Seit über 40 Jahren weiß er, wie man den Alltag mit Humor nimmt. Und wer seinen ganzen Stress einfach mal weglachen möchte, ist hier genau richtig. Kunst im Dorf gibt es dieses Wochenende in Fluren-Winzhillen. Am Samstag und Sonntag wird die Doppelgemeinde zur Erlebnismeile. Neben einer Gewerbeschau, Musik und Essen erwartet euch auch ein verkaufsoffener Sonntag. Betriebe öffnen ihre Türen, Künstler zeigen ihre Werke und auch für Familien ist einiges geboten. Los geht's am Samstag um 13 Uhr, am Sonntag bereits ab 11. Ein kostenloser Shuttlebus bringt euch bequem von Station zu Station. Also Fluren-Winzhillen auf die To-Do-Liste setzen, einsteigen und einfach mal schauen, was es dort zu erleben gibt. Viel Spaß!
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1: Nach einer frischen Nacht mit Tiefstemperaturen von bis zu 5 Grad erwartet uns am Dienstag strahlend blauer Himmel. Am Morgen liegen die Temperaturen bei etwa 6 Grad in Königsfeld und in Schramberg, 10 Grad in Freudenstadt und 8 Grad in Thalheim. Im Laufe dieses Tages steigen die Temperaturen dann auf bis zu 21 Grad an.
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2: Ich bin Dirk Zeitler. Deutschland muss aus Sicht der Geheimdienste vor allem mit Blick auf die Bedrohung durch Russland deutlich widerstandsfähiger werden, nicht nur militärisch. Russland führe einen Schattenkrieg gegen Deutschland, sagte der Präsident des Bundesnachrichtendienstes Martin Jäger bei einer Anhörung im Bundestag.
3: Hinweise auf einen groß angelegten Angriff Russlands gegen NATO-Staaten gibt es demnach zwar aktuell nicht, denkbar sind aber wohl militärische Nadelstiche, besonders im Baltikum. Laut BND-Chef Jäger setzt der Kreml vor allem auf Einschüchterung. Moskau wettet auf unsere Schwäche, so Jäger wörtlich. Auch Verfassungsschutzchef Seelen warnt vor russischer Sabotage und Tötungsdelikten und auch vor Desinformation und Anschlagsversuchen, wie auf dem Flughafen Halle-Leipzig. Katrin Müller, Nachrichtenredaktion.
2: Plastikverpackungen könnten für Unternehmen bald deutlich teurer werden. Union und SPD im Bundestag planen eine neue Steuer auf Kunststoff. Ab Juli 2027 sollen für jede Tonne Kunststoff in Verpackungen 550 Euro fällig werden. Das geht aus einem Entwurf für ein Kunststoffverpackungsgesetz hervor. Demnach fielen 2023 rund 3 Millionen Tonnen Kunststoffverpackungsabfälle an. Einige Tage nach dem Start des Tankrabatts haben sich die Spritpreise nun über dem Startniveau eingependelt. Im bundesweiten Tagesdurchschnitt kostete ein Liter Super E10 laut ADAC gestern 2,14 Euro. Das waren 2,3 Cent mehr als am Starttag des Tankrabatts. Bei Diesel waren es 2,25 Euro pro Liter und damit fast 1 Cent mehr.
4: Die Entlastung durch den Rabatt ist praktisch weggeschmolzen. Beim Super E10 kann der ADAC den Preisanstieg kaum nachvollziehen. Ölpreis und Wechselkurs hätten sich nur wenig verändert. Es ist generell schwer zu beurteilen, wie vollständig die Steuersenkung von knapp 17 Cent pro Liter weitergegeben wird. Denn die Spritpreise schwanken durch mehrere Einflussfaktoren. Ursula Winkler, Nachrichtenredaktion.
2: Der Nobelpreis für Medizin geht in diesem Jahr auch nach Deutschland. Peter Hegemann von der Humboldt-Universität Berlin und Georg Nagel von der Uni Würzburg wurden zusammen mit einem US-Forscher ausgezeichnet. Und zwar für ihre Entdeckungen auf dem Feld der Optogenetik. Die Freude bei den beiden Deutschen war groß.
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1: Mit Claudia Koch. Hallo. Wer ist für euch die größte Rock-Ikone? Also ich finde ja Bryan Adams mit Summer of 69 richtig gut. Er ist schon seit den 80ern im Geschäft und ganz aktuell gibt es wieder Neues von ihm. Nun sorgt er weltweit für ordentliche Rockstimmung mit seinem neuen Album Roll with the Punches. You may never know until the bitter end. You got to roll. Jetzt geht er auf Tournee und lässt sich auch in Deutschland blicken. Zum Beispiel am 12. Oktober in Mannheim. Und dafür haben wir 4x2 Tickets für euch. Ihr wollt sie haben? 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Das ist eure Chance, Bryan Adams in Mannheim live zu erleben. Wenn ihr also Lust auf pures 80s Rock-Feeling und laute Rockhymnen habt, dann schickt uns eine WhatsApp-Sprachnachricht an die 0172 577 1677. 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
1: Nach einer frischen Nacht mit Tiefstemperaturen von bis zu 5 Grad erwartet uns am Dienstag strahlend blauer Himmel. Am Morgen liegen die Temperaturen bei etwa 6 Grad in Königsfeld und in Schramberg, 10 Grad in Freudenstadt und 8 Grad in Thalheim. Im Laufe dieses Tages steigen die Temperaturen dann auf bis zu 21 Grad an.
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2: Ich bin Dirk Zeitler. Plastikverpackungen können für Unternehmen bald deutlich teurer werden. Union und SPD im Bundestag planen eine neue Steuer auf Kunststoff. Ab Juli 2027 sollen für jede Tonne Kunststoff in Verpackungen 550 Euro fällig werden. Das geht aus einem Entwurf für ein Kunststoffverpackungsgesetz hervor. Demnach fielen 2023 rund 3 Millionen Tonnen Kunststoffverpackungsabfälle an. Die starke Nachfrage nach Elektroautos in Deutschland setzt sich fort. Mehr als 88.000 reine Elektroautos wurden im September neu zugelassen, wie das Kraftfahrtbundesamt mitteilte. Das seien rund 95% mehr als im Vorjahresmonat. Grund für die Entwicklung dürfte die E-Auto-Prämie des Bundes sein.
3: Im Mai ist die neue Prämie freigeschaltet worden, unter anderem für neue E-Autos und bestimmte Plug-in-Hybride, die mit Strom und Treibstoff fahren können. Die Höhe hängt von Fahrzeug, Einkommen und Familiengröße ab und kann bei bis zu 6.000 Euro liegen. Die Prämie wirke, und zwar kräftig, sagen Autoexperten. Doch laufe die Förderung aus, drohe erneut ein Einbruch. Umweltminister Schneider ist zufrieden. Bisher seien 100.000 Anträge für die E-Auto-Prämie eingegangen. Thomas Bremser, Nachrichtenredaktion.
2: Deutschland muss aus Sicht der Geheimdienste vor allem mit Blick auf die Bedrohung durch Russland deutlich widerstandsfähiger werden, nicht nur militärisch. Russland führe einen Schattenkrieg gegen Deutschland, sagte der Präsident des Bundesnachrichtendienstes Jäger bei einer Anhörung im Bundestag.
4: Hinweise auf einen groß angelegten Angriff Russlands gegen NATO-Staaten gibt es demnach zwar aktuell nicht, denkbar sind aber wohl militärische Nadelstiche, besonders im Baltikum. Laut BND-Chef Jäger setzt der Kreml vor allem auf Einschüchterung. Moskau wettet auf unsere Schwäche, so Jäger wörtlich. Auch Verfassungsschutzchef Seelen warnt vor russischer Sabotage und Tötungsdelikten und auch vor Desinformation und Anschlagsversuchen, wie auf dem Flughafen Halle-Leipzig. Katrin Müller, Nachrichtenredaktion.
2: Der Nobelpreis für Medizin geht in diesem Jahr auch nach Deutschland. Peter Hegemann von der Humboldt-Universität Berlin und Georg Nagel von der Uni Würzburg wurden zusammen mit einem US-Forscher ausgezeichnet, und zwar für ihre Entdeckungen auf dem Feld der Optogenetik. Die Freude der beiden ist groß.
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1: Nach einer frischen Nacht mit Tiefstemperaturen von bis zu 5 Grad erwartet uns am Dienstag strahlend blauer Himmel. Am Morgen liegen die Temperaturen bei etwa 6 Grad in Königsfeld und in Schramberg, 10 Grad in Freudenstadt und 8 Grad in Thalheim. Im Laufe dieses Tages steigen die Temperaturen dann auf bis zu 21 Grad an.
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2: Ich bin Dirk Zeitler. Nach der Landtagswahl in Sachsen-Anhalt kommt das Parlament heute erstmals in Magdeburg zusammen. Gewählt werden soll der neue Landtagspräsident. Die Wahl des neuen Ministerpräsidenten steht noch nicht auf dem Programm. Die AfD war bei der Wahl im September klar stärkste Kraft geworden, verpasste aber die absolute Mehrheit.
3: Nach ihrem Wahlsieg im September will die AfD in Sachsen-Anhalt den ranghöchsten Politiker stellen. Das ist der Landtagspräsident. Als Kandidaten dafür hat die AfD Tobias Rausch aufgestellt. Der 35-Jährige hat schon viel Erfahrung im Landtag. Er ist seit 2016 Abgeordneter. Damit er tatsächlich Landtagspräsident wird, ist die AfD auf die Stimmen des BSW angewiesen. Das hat seine Zustimmung schon zugesagt. Mit Spannung wird nun erwartet, ob die Wahl tatsächlich reibungslos über die Bühne geht. Die AfD ist in Sachsen-Anhalt vom Verfassungsschutz als gesichert rechtsextrem eingestuft. Vor dem Landtag haben verschiedene Bündnisse Proteste angekündigt. Dörtehein, Nachrichtenredaktion.
2: Plastikverpackungen könnten für Unternehmen bald deutlich teurer werden. Union und SPD im Bundestag planen eine neue Steuer auf Kunststoff. Ab Juli 2027 sollen für jede Tonne Kunststoff in Verpackungen 550 Euro fällig werden. Das geht aus einem Entwurf für ein Kunststoffverpackungsgesetz hervor. Der Nobelpreis für Medizin geht in diesem Jahr auch nach Deutschland. Peter Hegemann von der Humboldt-Universität Berlin und Georg Nagel von der Uni Würzburg wurden zusammen mit einem US-Forscher ausgezeichnet, und zwar im Bereich der Optogenetik.
4: Durch die Arbeit der drei Wissenschaftler verstehen wir heute besser, wie unser Gehirn funktioniert. Die beiden Deutschen haben bei Experimenten mit Algen herausgefunden, dass bestimmte Proteine auf Licht reagieren und ein elektrisches Signal auslösen. Deisseros hat dieses Protein in einen lichtgesteuerten Schalter für Nervenzellen verwandelt. Damit kann man nun Schaltkreise im Gehirn sichtbar machen, die Erinnerungen, Gefühle und Verhaltensweisen steuern, was für die Behandlung von Krankheiten wie Schizophrenie und Depressionen relevant sein kann. Sigrid Ham, Skandinavien.
2: Die starke Nachfrage nach Elektroautos in Deutschland setzt sich fort. Mehr als 88.000 reine Elektroautos wurden im September neu zugelassen, wie das Kraftfahrtbundesamt in Flensburg mitteilte. Das sind rund 95% mehr als im Vorjahresmonat. Grund für die Entwicklung dürfte die E-Auto-Prämie des Bundes sein.
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1: Nach einer frischen Nacht mit Tiefstemperaturen von bis zu 5 Grad erwartet uns am Dienstag strahlend blauer Himmel. Am Morgen liegen die Temperaturen bei etwa 6 Grad in Königsfeld und in Schramberg, 10 Grad in Freudenstadt und 8 Grad in Thalheim. Im Laufe dieses Tages steigen die Temperaturen dann auf bis zu 21 Grad an.
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2: Ich bin Dirk Zeitler. Plastikverpackungen können für Unternehmen bald deutlich teurer werden. Union und SPD im Bundestag planen eine neue Steuer auf Kunststoff. Ab Juli 2027 sollen für jede Tonne Kunststoff in Verpackungen 550 Euro fällig werden. Das geht aus einem Entwurf für ein Kunststoffverpackungsgesetz hervor. Demnach fielen 2023 rund 3 Millionen Tonnen Kunststoffverpackungsabfälle an. Die starke Nachfrage nach Elektroautos in Deutschland setzt sich fort. Mehr als 88.000 reine Elektroautos